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1: Im Studio Holger Dilk. Schönen guten Morgen. Nach der politischen Sommerpause geht es für die Bundesregierung gleich in die Vollen. Bei einer Klausurtagung heute und morgen wollen Union und SPD die Pläne für die kommenden Monate festzurren. Großes Thema ist dabei die schwächelnde Wirtschaft. Aus der Branche wird vorab gefordert, bei den Reformen Tempo zu machen. Unionsbundestagsfraktionschef Thorsten Frey.
2: Wir haben ja bereits vor der parlamentarischen Sommerpause viele Gesetzgebungsvorhaben aufgegleist und die müssen jetzt umgesetzt werden. In der Regel mit der Zielsetzung Ende des Jahres. Insofern steht uns ein arbeitsreicher Herbst bevor.
1: Deutsche Fahnder sind einem internationalen Autoschiebernetzwerk auf der Spur. Die Täter sollen zehntausende Unfallwagen aus den USA nach Europa gebracht, oberflächlich repariert und dann weiterverkauft haben. Die Sicherheitsgefahr ist enorm, sagte uns Alexander Roth von der Europäischen Staatsanwaltschaft in Berlin.
3: Der klassische Fall ist der Airbag, der durch ein zusammengerolltes T-Shirt ersetzt wurde. Oder das Träger oder das gesamte Fahrgestell, die nach einem Unfall gebrochen waren, nicht wieder statisch sauber hergestellt ist, sondern nur notdürftig zusammengebogen wurden.
1: Der Steuer- und Zollschaden liegt bei rund 100 Millionen Euro. Bei Volkswagen werden jetzt nach und nach die Beschäftigten über die Sparpläne des Konzerns informiert. Kritik an möglichen Werksschließungen und einem drohenden Jobabbau kommt unter anderem von Niedersachsens Ministerpräsident Olaf Lies. Er fordert den Konzern auf, gemeinsame Lösungen zu finden. Die USA erhöhen den wirtschaftlichen Druck auf den Iran. US-Finanzminister Bessent kündigte neue Sanktionen gegen rund 60 Firmen und Personen an. Betroffen sind unter anderem Öl, Finanzen und Schifffahrt. Bessent fordert auch andere Länder auf, ihre Wirtschaftsbeziehungen zum Iran abzubrechen. Was sind die neuesten Trends in der Gaming-Welt? Darum dreht sich ab heute Abend alles in Köln. Die Computerspielemesse Gamescom startet mit ihrer Eröffnungsshow. Morgen darf dann zunächst das Fachpublikum rein. Ab Donnerstag ist das Gelände für Besucher geöffnet. 1600 Aussteller sind in diesem Jahr dabei. Schalke 04 ist in die zweite DFB-Pokalrunde eingezogen. Der Bundesliga-Aufsteiger gewann beim Regionalligisten Hallscher FC mit 5:2 nach Verlängerung. Bundesliga-Absteiger Wolfsburg musste gegen Regionalligist Altglienicke ins Elfmeterschießen und setzte sich damit 6:5 durch. Weiter sind außerdem der 1. FC Köln und der Hamburger SV.
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4: Mit KI-Support. Viele Wolken gibt es heute Morgen erstmal. Im Süden kann es dazu vereinzelt regnen und kurz gewittern. Im Lauf des Tages wird es in der Nordosthälfte weiter sonnig und trocken. Von Süden Richtung Mitte kommt aber verbreitet Regen rein. Und ab und zu ist auch ein Gewitter dabei. Später lockert es im Süden wieder auf. Die Höchstwerte liegen bei 17 bis 26 Grad. Morgen oft sonnig und trocken. In der Mitte und im Südosten mehr Wolken und vereinzelt Regen. Maximal bis 28 Grad.

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1: Lieber Hörer, im Markus-Evangelium Kapitel 15, 31 und 32 können wir lesen, die Hohenpriester verspotteten ihn auch mitsamt den Schriftgelehrten und sprachen, er hat anderen geholfen und kann sich selber nicht helfen. Ist er Christus und König in Israel, so steige er vom Kreuz, dass wir sehen und glauben. Und die mit ihm gekreuzigt waren, schmähten ihn auch. Um das Kreuz von Golgatha, der Hinrichtungsstätte unseres Herrn Jesus, ist es sonderbar zugegangen. Die Menschen, die ihm in seinem Leben am nächsten gestanden haben und nun als seine Zeugen und Verteidiger hätten auftreten müssen, weil sie ihm am meisten zu danken haben, sind alle verschwunden. Sie haben ihn verlassen, verleugnet und verraten. Dafür aber lässt Gott die ärgsten Feinde Jesu, die ihn aus der Welt schaffen wollten und auch an seinem Tode noch Freude haben, das Geheimnis seines Kreuzes aussprechen. Zu ihnen gehört der hohe Priester Kaiphas. Um das von langer Hand her vorbereitete Todesurteil Jesu nun endlich spruchreif zu machen, spricht er einen Satz aus, der zugleich die ganze Wahrheit des Wortes vom Kreuz enthält. Es ist besser, ein Mensch sterbe für das Volk, als dass das ganze Volk verderbe. Andere Schriftgelehrte und Führer des Volkes schmähen Jesus, aber nach Gottes Rat wandelt sich auch ihr Wort des Spottes in ein mächtiges Lob des sterbenden Königs. Er hat anderen geholfen. Ja, er hat wirklich anderen geholfen. So wie er jetzt sterben

der um der Sünde willen Ausgestoßenen. Und wo immer auch seine Hand aufgelegt, sein Wort der Vergebung vernommen wurde, da erfuhren die Menschen seine Hilfe. Da ging über ihrem Leben die Sonne auf. Johann Sebastian Bach drückt es in der Matthäus-Passion so aus: Er hat uns allen wohlgetan. Den Blinden gab er das Augenlicht, die Lahmen macht er gehend. Er sagt uns seines Vaters Wort, er trieb die Teufel fort. Betrübte hat er aufgericht, er nahm die Sünder auf und an. Sonst hat mein Heiland nichts getan. Ja, er hat anderen geholfen, darin haben seine Spötter recht, und er kann sich selber nicht helfen. Aber das können wir, uns selber helfen, uns selber leben, für uns selber da sein. Darin fühlen wir uns wohl. Das ist unsere eigentliche Not und Schuld. Schon der erste Mensch, Adam, praktizierte das, als er sich über Gottes Gebot hinwegsetzte und Gottes Ehre an sich reißen wollte. Diese Linie zieht sich durch die ganze Bibel hindurch. Sich selber helfen, das können wir. Aber Jesus konnte sich nicht selber helfen. War er dazu zu ohnmächtig? Nein. An Macht fehlte es ihm nicht, aber er konnte es darum nicht, weil er uns sah, welches Meer von Blut und Tränen wir auf dieser Welt angerichtet haben, durch unsere Sucht, nur uns selber helfen zu wollen. Allein um unsretwillen konnte er sich nicht selber helfen. Für ihn war kein Raum in der Herberge, als er in diese Welt kam. Darum war er ärmer und hilfloser als wir alle. Darum ließ er sich von den Menschen fangen, verspotten und verurteilen. Darum half er sich auch nicht selber, als man ihn mit roher Gewalt ans Kreuz schlug und zu Tode quälte. Aber was ihn daran hinderte, sich selber zu helfen, war ja gerade nicht das, was die Spötter meinten. Es war nicht seine Ohnmacht, die ihn seinen Widersachern preisgab. Es war auch nicht ihre brutale Gewalt und nicht die Macht der Nägel, die ihn am Holz des Flures festhielten. Es war seine helfende Liebe, sein ewiges Erbarmen, das uns retten wollte. Es waren die Seile der ewigen Liebe, die ihn ans Kreuz banden in der Dunkelheit des Karfreitags, damit wir errettet würden aus der Nacht und Verlorenheit unserer Sünde. Lieber Hörer, hätte er sich selber geholfen und wäre heruntergestiegen vom Kreuz, dann hätte er anderen und auch uns nicht mehr helfen können. Nur durch sein Sterben konnte uns geholfen werden. Und nur damit uns geholfen würde, konnte er sich selber nicht helfen. Dass wir sehen und glauben, so sagen seine Spötter. Was hätten sie denn gesehen, wenn er wirklich heruntergestiegen wäre? Ein leeres Kreuz und zu beiden Seiten je einen Menschen, der in Nacht und Dunkel ohne Hoffnung versinkt. Das leere Kreuz hätte verkündet, die Schlacht ist verloren, die Sünde hat gesiegt, es gibt keinen Heiland für verlorene Sünder. Hätte er sich selber geholfen und wäre vom Kreuz heruntergestiegen, dann lägen Nacht und Dunkelheit über dieser ganzen Erde. Es gäbe keine Vergebung unserer Sünden, keinen Trost im Sterben, keine Hoffnung im Leben. Wir wären an die Sünde gebunden und dem Gericht Gottes gnadenlos preisgegeben. Das wäre unser Leben. Aber nun ist er nicht heruntergestiegen. Jesus Christus hat das Werk der Erlösung vollbracht bis zum bitteren Ende. Wir leben jetzt von der Macht seiner helfenden Liebe. Vom Kreuz erschallt jetzt die Frohe.

Frohe Botschaft in alle Lande. Jesus errettet mich jetzt. Sein Kreuz bedeckt meine Schuld. Sein Blut macht hell mich und rein. Wir sehen am Kreuz die unendliche Liebe des Vaters, der zu unserer Rettung das größte Opfer gebracht hat. Sehen sollen wir die ganze Tiefe unserer Schuld, die ein so gewaltiges Opfer nötig machte. Am Kreuz ging es um meine persönliche Geschichte. Sehen sollen wir auf den Mann in der Mitte, nicht wie das Volk, das gaffend und innerlich unbeteiligt vorüberzog, sondern wie der Schächer zu Rechten, der jetzt seine persönliche Schuld erkannte und den Mann in der Mitte um Hilfe anschrie. Von diesem kommt ein Strahl der Hoffnung auf sein zerbrochenes Leben. Wie ein Ertrinkender ergreift er im letzten Augenblick die rettende Hand. Ihm wird geholfen. Wer so im Anblick des gekreuzigten Herrn seine persönliche Schuld erkennt und auf ihn sieht, der kommt vom Sehen zum Glauben, zum frohen und dankbaren Annehmen seiner Hilfe. Lieber Hörer, du darfst heute zum Glauben an Jesus Christus kommen, weil Jesus am Kreuz blieb. Bekenne Jesus deine Schuld, gib dich selbst auf. Du darfst nichts verdecken, nichts entschuldigen. Erkenne vielmehr, dass du durch deine Schuld den Tod verdient hast. Dann darfst du auf den auferstandenen Heiland im kindlichen Vertrauen blicken. Von ihm kommen Leben, Wiedergeburt, Reinigung und Kraft. Das Kreuz, das das irdische Leben Jesu beendet, macht auch mit dem Sünder ein Ende. Die Kraft, die Jesus von den Toten auferstehen ließ, erhebt auch ihn zu einem neuen Leben mit Christus. Andern hat er geholfen, so lästerten einst seine Feinde und wurden zu den ersten Zeugen der Botschaft vom Kreuz. Alle, die seine Hilfe und das Heil angenommen haben und darüber froh geworden sind, bezeugen es bis auf den heutigen Tag. Andern hat er geholfen, er half auch mir. Gehörst auch du, lieber Hörer, zu diesen Menschen? Wenn nicht, dann triff heute noch deine Entscheidung für Jesus Christus als Dank für das stellvertretende Leiden unseres

Liebe Zuhörer, kennen Sie die Bibel? Wann haben Sie zum letzten Mal in der Bibel gelesen? Oft rede ich mit Menschen und stelle fest, dass sie während ihrer Schulzeit zum letzten Mal die Bibel aufgeschlagen haben. Das ist schade, wo doch alle Welt davon redet, dass man gut informiert sein muss. Besonders wenn es um so zentrale Fragen geht wie, wo komme ich her, wozu lebe ich und wohin gehe ich nach dem Tod? Lassen Sie sich nicht mit vagen Aussagen abspeisen, sondern informieren Sie sich aus erster Hand. Dazu möchten wir Ihnen kostenlos ein Johannesevangelium zuschicken. Dort können Sie viel über Jesus Christus lesen und über das, was er Ihnen schenken will. Dort lesen Sie unter anderem im Kapitel 3, Vers 16, denn so hat Gott die Welt geliebt, dass er seinen eingeborenen Sohn gab, damit jeder, der an ihn glaubt, nicht verloren geht, sondern ewiges Leben hat. 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Ich wünsche Ihnen von Herzen den Frieden Gottes und seine Bewahrung in allen Situationen Ihres Lebens.

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1: Im Studio Holger Dilk. Schönen guten Morgen. Nach der politischen Sommerpause geht es für die Bundesregierung gleich in die Vollen. Bei einer Klausurtagung heute und morgen wollen Union und SPD die Pläne für die kommenden Monate festzurren. Großes Thema ist dabei die schwächelnde Wirtschaft. Aus der Branche wird vorab gefordert, bei den Reformen Tempo zu machen. Unions-Bundestagsfraktionschef Thorsten Frei.
2: Wir haben ja bereits vor der parlamentarischen Sommerpause viele Gesetzgebungsvorhaben aufgegleist und die müssen jetzt umgesetzt werden. In der Regel mit der Zielsetzung Ende des Jahres. Insofern steht uns ein arbeitsreicher Herbst bevor.
1: Deutsche Fahnder sind einem internationalen Autoschiebernetzwerk auf der Spur. Die Täter sollen zehntausende Unfallwagen aus den USA nach Europa gebracht, oberflächlich repariert und dann weiterverkauft haben. Die Sicherheitsgefahr ist enorm, sagte uns Alexander Roth von der Europäischen Staatsanwaltschaft in Berlin.
3: Der klassische Fall ist der Airbag, der durch ein zusammengerolltes T-Shirt ersetzt wurde. Oder das Träger oder das gesamte Fahrgestell, die nach einem Unfall gebrochen waren, nicht wieder statisch sauber hergestellt ist, sondern nur notdürftig zusammengebogen wurden.
1: Der Steuer- und Zollschaden liegt bei rund 100 Millionen Euro. Bei Volkswagen werden jetzt nach und nach die Beschäftigten über die Sparpläne des Konzerns informiert. Kritik an möglichen Werksschließungen und einem drohenden Jobabbau kommt unter anderem von Niedersachsens Ministerpräsident Olaf Lies. Er fordert den Konzern auf, gemeinsame Lösungen zu finden. Die USA erhöhen den wirtschaftlichen Druck auf den Iran. US-Finanzminister Bessent kündigte neue Sanktionen gegen rund 60 Firmen und Personen an. Betroffen sind unter anderem Öl, Finanzen und Schifffahrt. Bessent fordert auch andere Länder auf, ihre Wirtschaftsbeziehungen zum Iran abzubrechen. Was sind die neuesten Trends in der Gaming-Welt? Darum dreht sich ab heute Abend alles in Köln. Die Computerspielemesse Gamescom startet mit ihrer Eröffnungsshow. Morgen darf dann zunächst das Fachpublikum rein. Ab Donnerstag ist das Gelände für Besucher geöffnet. 1600 Aussteller sind in diesem Jahr dabei. Schalke 04 ist in die zweite DFB-Pokalrunde eingezogen. Der Bundesliga-Aufsteiger gewann beim Regionalligisten Hallscher FC mit 5:2 nach Verlängerung. Bundesliga-Absteiger Wolfsburg musste gegen Regionalligist Altglienicke ins Elfmeterschießen und setzte sich damit 6:5 durch. Weiter sind außerdem der 1. FC Köln und der Hamburger SV.
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4: Mit KI-Support. Viele Wolken gibt es heute Morgen erstmal. Im Süden kann es dazu vereinzelt regnen und kurz gewittern. Im Lauf des Tages wird es in der Nordosthälfte weiter sonnig und trocken. Von Süden Richtung Mitte kommt aber verbreitet Regen rein. Und ab und zu ist auch ein Gewitter dabei. Später lockert es im Süden wieder auf. Die Höchstwerte liegen bei 17 bis 26 Grad. Morgen oft sonnig und trocken. In der Mitte und im Südosten mehr Wolken und vereinzelt Regen. Maximal bis 28 Grad.

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1: Liebe Hörer, wenn wir Bekannte nach ihrem Wohlergehen fragen, dann bekommen wir wohl zur Antwort: Hauptsache, man ist gesund, hat satt zu essen und ein Dach überm Kopf. Mir scheint diese Antwort ein wenig gedankenlos zu sein. Wenn das alles sein soll, was unser Leben ausmacht, oder wenn es auch nur die Hauptsache in unserem Leben sein soll, dann wäre das ein trostloses Dasein. Wir brauchen mehr zum Leben, wenn es sich lohnen soll. Zum Beispiel brauchen wir ein Ziel, auf das wir zusteuern. Etwas, wenn die Gesundheit einmal fehlt, die Nahrung etwas spärlicher ausfällt, eine Erfüllung, die von den Umständen unabhängig ist. Es geht also nicht um eine Bereicherung unseres Lebens, um das immer mehr haben wollen. Vergessen wir das nie, dass wir sterben müssen, dass wir nichts mitnehmen können und wir am Ende unseres Lebens vor dem lebendigen Gott stehen werden. Haben wir dann Werte, die vor seinen Augen Bestand haben? Einst wird kommen der Tag, an dem sich erschreckend deutlich zeigt, für welchen Weg wir uns entschieden haben. Für den Weg, in den uns die finstere Macht reißen will und dessen Ende der Tod ist, oder für den Weg der Befreiung, dessen Ende das ewige Leben ist. Zwei Mächte werben um uns. Die Gefahr ist sehr groß, wenn wir in unserem Leben nur am Äußeren hängen bleiben. Im Johannesevangelium Kapitel 6 wird uns berichtet, dass Jesus bei seinen Predigten großen Zulauf hatte. Wir begreifen recht gut, was berichtet wird, und es zog Jesu viel Volks nach, darum, dass sie die Zeichen sahen, die er an den Kranken tat. Die Anziehungskraft Jesu wird zur Begeisterung, als er ihnen Brot gibt. Jesus hatte durch viele Zeichen, Wunder und Machttaten seine Vollmacht bezeugt. Dies geschah auch, als er 5000 Männer, die ihm in die Wüste nachgezogen waren, mit 5 Broten und 2 Fischen gespeist und gesättigt hatte. In wunderbarer, geheimnisvoller Weise hat er das Wenige, das vorhanden war, gemehrt, so dass sie alle satt wurden. Jeder der 4 Evangelisten berichtet darüber. So seltsam das geschehen ist, diese Speisung der 5000, ist die im Neuen Testament am ausführlichsten bezeugte Wundergeschichte. Sie erinnert daran, wie der lebendige Gott sein Volk einst auf dem Durchzug durch die Wüste mit dem Manna, dem Himmelsbrot, gespeist hat. Jesus will seinen Zuhörern deutlich machen: Gott ist es, der euch speist und am Leben erhält. Er gibt euch nicht nur das Brot, das euren leiblichen Hunger stillt. Mein Vater gibt euch das wahrhaftige Brot, das sich nicht verzehrt, das wirklich den Namen Himmelsbrot verdient. Das war ein großartiges Angebot. Man versteht sehr wohl, dass die Männer, die sich Jesus angeschlossen hatten, davon hell begeistert waren. Sie sprachen zu ihm: Herr, alle Zeit gib uns dieses Brot. Dann, so dachten sie, sind wir alle Sorgen los. Aber es zeigt sich alsbald, dass sie, gefangen in ihren irdischen Wünschen, den Herrn, dem sie nachgefolgt sind, die Bedeutung seiner Worte noch nicht verstanden haben. Mit seiner ganzen Hoheit und Vollmacht tritt er vor sie hin und spricht: Ich bin das Brot des Lebens. Wer zu mir kommt, der wird nicht hungern, und wer an mich glaubt, den wird nimmermehr dürsten. Brot kommt täglich auf unseren Tisch. Es wird uns im Bäckerladen in vielerlei Form angeboten, als Schwarzbrot, Weißbrot, Knäckebrot, Vollkornbrot. Fest steht, dass wir alle auf diese Grundnahrung nicht verzichten möchten. Irgendwelche Leckerbissen sind kein Ersatz dafür. Wenn Jesus Christus sagt: Ich bin das Brot des Lebens, das ihr zum Leben braucht, wenn ihr nicht hungern und darben wollt, so hebt er damit ganz klar hervor, wie sehr wir auf ihn angewiesen sind. Wer ihn abweist, ist schlecht beraten. Er handelt töricht. In dem Gebet, das Jesus seine Jünger und uns alle gelehrt hat, steht diese Bitte um das tägliche Brot unter den irdischen Anliegen an erster Stelle. Jesus allein kann und will allen leiblichen Hunger stillen. Aber vielmehr noch hält er für jeden von uns das Brot des Lebens bereit. Ich allein mache euch wirklich satt. Nehmt mich auf, lasst mich in euer Leben ein, in euer Herz und Haus. Dann müsst ihr nicht mehr hungern und darben. Reich ist euch alsdann der Tisch gedeckt. So steht unser Herr und Heiland jetzt vor uns. Das sind keine leeren Worte. Jesus hält, was er verspricht. Er lässt uns seine Liebe spüren. Er unterweist und erquickt uns durch sein Wort. Den Zuhörern der Predigt Jesu damals und die Speisung war für die Menschen ein Hinweis, einen solchen Heiland, der die Magenfrage so elegant löst, den können wir brauchen. Es heißt weiter im biblischen Bericht: Da Jesus nun merkte, dass sie kommen würden und ihn haschen, dass sie ihm zum König machten, entwich er abermals auf den Berg, er selbst allein. Wieder blieb er unverstanden. Was half denn das, Tausende auf wunderbare Art zu speisen, wenn einige Stunden später der Hunger dann doch wieder kam? Umsonst hatte sich Jesus Mühe gegeben, sie davon zu überzeugen. Er fing beim Äußeren an, bei ihren Krankheiten und bei ihrem Essensbedürfnis. Von außen wollte er sie nach innen führen, aber die Massen begriffen das einfach nicht. Damals nicht und heute nicht. Brot und Spiel heißt die Parole der Menschheit zu allen Zeiten. Wir sehen an uns selber nur zu gut, sobald unser Herz und unser Gewissen darauf angesprochen wird, dass wir uns ändern sollen, schalten wir ab. Jesus kann nur denen helfen, die merken, wie sehr das Herz hungert und die Seele darbt. Fremd und unverstanden bleibt Jesus für die Massen. Dabei gibt es für ihn keine Schwierigkeiten und Hindernisse. Sieghaft überwindet er Raum und Zeit, Tod und Grab. Es ist das Ziel seiner Arbeit, als Heiland und Retter uns zu befreien aus der Sinnlosigkeit unseres Daseins und aus der Knechtschaft des Todes. Darum will er uns immer wieder, auch heute, deutlich machen, wie groß die Gefahr ist, wenn wir in unserem Leben am Äußeren hängen bleiben. Jesus ist nicht deswegen unser Heiland, weil er unseren Magen satt machen kann. Er hat es zwar damals getan und tut es auch uns immer wieder, aber das Volk hat nicht verstanden, dass es sich dabei um ein Zeichen gehandelt hat. Wer von Jesus so wunderbar gesättigt worden ist, sollte nach einer höheren Speise hungrig geworden sein. Gewöhnliches Brot sättigt und gibt dem menschlichen Körper für einige Stunden Kraft. dann ist der Hunger aufs Neue da und die Sorge kommt wieder. Was wir Menschen brauchen, ist mehr als das tägliche Brot, ist mehr als die Kraft, die das Brot unserem Leibe zu geben imstande ist. Wir brauchen ein Brot, das unser armes, unruhiges Herz satt macht, unser schwaches Herz, das nach Leben, nach Ewigkeit hungert. Lieber Hörer, viele erinnern sich noch an die furchtbaren Hungerjahre nach dem Zweiten Weltkrieg. Ich gehöre auch dieser Generation an und danke Gott, dass er uns wunderbar hindurch geholfen hat, oft in auswegloser Lage. Nach langem Entbehren gibt es wieder Arbeit und Brot, und trotzdem sind wir immer noch arme Menschen. Warum? Weil uns das Beste fehlt. Haben wir es immer noch nicht gemerkt, dass wir Menschen vom Vergänglichen nicht leben können? Dass uns hungert nach Unvergänglichem, nach dem lebendigen Gott? Jesus möchte uns auch jetzt deutlich machen, wie groß die Gefahr ist, wenn wir in unserem Leben am Äußeren hängen bleiben. Vertrauen wir doch unser Leben Jesus Christus an. Er will für uns alle Brot des Lebens sein. Unseren Lebenshunger, unser Verlangen nach einem erfüllten Leben kann er allein stillen. Durch sein Leiden, Sterben und sieghaftes Auferstehen hat er uns mit dem Vater im Himmel versöhnt. Wir dürfen das im Glauben annehmen, unser Leben ihm anvertrauen, unsere Schuld bekennen. Wer es glaubt, dessen Herz wird freudenvoll. Wer dieses Angebot ausschlägt, der hat sich für die ewige Verdammnis entschieden. Weisen wir doch Jesus Christus nicht ab. Es steht zu viel auf dem Spiel. Deine Ewigkeit. Lassen wir uns von ihm beschenken. Jesus ist das Brot des Lebens.

0: Liebe Zuhörer, Jesus Christus, der Sohn Gottes, wurde Mensch. 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Sein Kommen auf diese Erde gehörte zum Plan Gottes, um uns Menschen vor dem ewigen Verlorensein zu retten. Sein Weg führte ihn zum Kreuz von Golgatha. 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Ich wünsche Ihnen von Herzen den Frieden Gottes und seine Bewahrung in allen Situationen Ihres Lebens.
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2: Im Studio Holger Dilk, schönen guten Morgen. Die politische Sommerpause ist vorbei und die Bundesregierung steht direkt unter Druck. Bei einer Kabinettsklausur heute und morgen will Kanzler Merz die Wirtschaft in den Fokus nehmen. Bei dem Treffen geht es auch um Teambuilding und Zusammenhalt. Union und SPD liegen ja bei einigen Themen schon mal über Kreuz. Regierungssprecher Sebastian Hille.
3: Das Teamkabinett, das ist schon eng beieinander, aber es schadet nie, eng beieinander zu bleiben und auch jenseits der Themen gut miteinander auszukommen. Und dafür ist es wichtig, dass man auch Zeiten hat, in denen man mal ein bisschen abseits der Themen am Abend miteinander ins Gespräch kommen kann.
2: Bei Volkswagen starten die Betriebsversammlungen, bei denen die Konzernspitze über die Zukunft der Werke und der Belegschaft Auskunft geben will. Von Werksschließungen und einem noch stärkeren Stellenabbau als bislang vereinbart, hält Niedersachsens Ministerpräsident Olaf Lies nichts. Er sagte nach einem Besuch im Werk Hannover:
4: Ich setze auch jetzt darauf, dass wir gemeinsame Lösungen finden mit und für die Kolleginnen und Kollegen an den Volkswagen-Standorten, dass wir zu Lösungen kommen, die Perspektiven für die Kolleginnen und Kollegen öffnen, die sicherstellen, dass Automobilproduktion in Niedersachsen, in Deutschland möglich ist, aber nicht im Gegeneinander, sondern im Miteinander.
2: Ein internationales Autoschiebernetzwerk beschäftigt europaweit die Behörden. Betrüger sollen Zehntausende Unfallwagen aus den USA importiert, oberflächlich repariert und dann weiterverkauft haben, sagte uns die Europäische Staatsanwaltschaft in Berlin. Der Zoll- und Steuerschaden wird auf rund 100 Millionen Euro geschätzt. In Köln schlagen ab heute Abend wieder die Herzen der Computerspielfans höher. Die Gamescom startet mit ihrer Eröffnungsshow. Richtig los geht es für das breite Publikum übermorgen. Rund 1600 Aussteller präsentieren die neuesten Spiele und Trends. Bis zu 350.000 Besucher werden erwartet. Der VfL Wolfsburg hat die zweite Runde im DFB-Pokal erreicht. Der Bundesliga-Absteiger konnte sich gegen Regionalligist Altklinike allerdings erst im Elfmeterschießen mit 6:5 durchsetzen. Außerdem weiter sind der HSV, Schalke 04 und der 1. FC Köln.
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5: Mit KI-Support. Wolkig und ab und zu nass ist es heute Morgen. Dazu kann es im Süden auch mal kurz gewittern. Später bleibt es im Süden oft bei Regen, während es sonst häufiger sonnig und trocken wird. Vereinzelt gibt es auch mal Nebel. Die Höchstwerte liegen bei 17 bis 30 Grad. Morgen geht's gemischt weiter mit Sonne und Wolken und vereinzelt Regen, maximal bis 28 Grad.

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Da treffen sich zwei alte, gute Freunde. Jahrelang haben sie sich nicht gesehen, irgendwie aus den Augen verloren, und nun führt sie der Zufall irgendwo zusammen. Der eine erzählt dem anderen, wie er als Banker beruflich vorangekommen ist. Ja, er kam auf der Karriereleiter ziemlich weit nach oben. Und später hat er geheiratet und hat sich ein schönes Häuschen in einem vornehmen Stadtviertel gekauft. Ja, ja, ja, das war eine schöne Zeit. Da war ich wirklich glücklich, sagte er. Aber dieses Glück hat nicht lang angedauert. Er wurde, wie er sagte, in irgendeine blöde Sache in der Bank verwickelt und plötzlich saß er auf der Straße. Er hatte versagt und von da an ging in seinem Leben wirklich alles schief. Heute ist er geschieden, sie lebt irgendwo in Norddeutschland und er ist allein unterwegs. Ach, schön war die Zeit, als noch alles in Ordnung war, aber es war so kurz und ging so schnell vorbei. Eines der interessantesten Phänomene unseres Lebens ist, dass wir die Zeit nicht anhalten können. Alles vergeht so schnell. Kaum hat man etwas, was glücklich und zufrieden macht, und schon muss man es wieder loslassen. Das Leben vergeht wirklich im Eilzugtempo. Es ist mit einem Schnellzug zu vergleichen, der mit hoher Geschwindigkeit dem Ziel entgegenrast. Wir alle sitzen in diesem Zug, ob wir wollen oder nicht. Und wenn wir aus dem Fenster schauen, erblicken wir da und dort wunderschöne Sehenswürdigkeiten. Einige Sekunden können wir sie genießen, und dann sind sie schon wieder vorbei. Wir haben doch alle das Gefühl, dass gerade bei den glücklichen Punkten unseres Lebens die Zeit besonders schnell vergeht. Nein, es gibt einfach keine Chance zum Stehenbleiben, zum Aussteigen, zum Festhalten. Die Fahrt geht weiter. Und irgendwann fährt der Eilzug unseres Lebens in die letzte Station ein. Dann sind wir am Ende unserer Reise. Dann stellen wir uns die Frage, hat sich das Leben überhaupt gelohnt? Das bisschen Glück und die Freude sind doch so schnell vergangen. Hat sich denn alles Kämpfen, Mühen und Arbeiten gelohnt? Es wird Zeit, dass wir Antworten finden. Und zwar, bevor es zu spät ist. Hier und heute müssen wir den Mut aufbringen, uns mit der Frage nach dem Sinn und dem Ziel des Lebens auseinanderzusetzen. Sonst könnte wirklich alles vergebens gewesen sein. Vor ungefähr 2000 Jahren formulierte Jesus Christus, der Sohn Gottes, eine Aussage, die uns den Atem stocken lässt, weil sie so gewaltig ist. Er sagt im Matthäusevangelium, Kapitel 24, Vers 35, »Himmel und Erde werden vergehen, aber meine Worte werden nicht vergehen.« Mit anderen Worten, bei all dieser Vergänglichkeit, die uns Angst macht, gibt es doch etwas und jemanden, der nicht vergeht. Und das ist Gott. Gott steht über der Zeit. Die Bibel sagt von ihm, dass er keinen Anfang und kein Ende hat. Er lebt von Ewigkeit zu Ewigkeit. Er lebt in einer Dimension, in der es keine Vergänglichkeit mehr gibt, sondern immer nur Gegenwart. Und Gott hat aus Liebe zu uns Menschen seinen Sohn Jesus Christus in unsere grausame Vergänglichkeit gesandt. Und dann weiht uns Jesus in dieses Geheimnis ein. Ja, er sagt, dass all das, was wir sehen, einmal vergehen wird. Ob es die Bäume, die Pflanzen, die Tiere, die Berge oder sogar der ganze Kosmos ist, ob es die Menschen sind, die wir lieb haben, unser Häuschen, das wir gebaut haben, alles vergeht. Auch unser menschlicher Körper. Alles ist der Vergänglichkeit unterworfen. Himmel und Erde werden vergehen. Ja, das ist es doch, was uns Angst macht. Das ist es, was viele Menschen in die Verzweiflung treibt, weil sie keine Hoffnung sehen, diesem elenden Zeitlauf zu entfliehen, weil alles so sinnlos und grausam erscheint. Doch mitten hinein strahlt die Liebe Gottes und gibt uns herrliche Hoffnung und Perspektive. Die Bibel enthält so viele wunderbare und herrliche Verheißungen, die Gott denen schenkt, die an ihn glauben und ihm vertrauen. So im Johannesevangelium Kapitel 3, Vers 16: So sehr hat Gott die Welt geliebt, dass er seinen eingeborenen Sohn gab, auf dass alle, die an ihn glauben, nicht verloren gehen, sondern ewiges Leben haben. Wer an ihn, an Jesus glaubt und ihm vertraut, empfängt wirklich ewiges Leben. Ein Leben von einer nie gekannten Qualität. Ein Leben, das niemals endet, sondern über den Tod hinausgeht und in einen Ort,

durch Jesus alles geschenkt hat. Jesus Christus hat vor ungefähr 2000 Jahren, als er am Kreuz gestorben und nach 3 Tagen wieder von den Toten auferstanden ist, den Weg von der Vergänglichkeit in die Ewigkeit bereitet. Und jeder ist eingeladen, diesen Weg zu beschreiten. Jesus Christus lebt. Er sagt von sich: Ich bin der Weg und die Wahrheit und das Leben. Niemand kommt zum Vater als nur durch mich. Jesus Christus möchte sie aus ihrer Lebensangst und Hoffnungslosigkeit herausführen. Er möchte die Führung ihres Lebens übernehmen. Noch ist es dazu nicht zu spät. Nun, vielleicht sagen Sie: Ich habe versagt und bin vor Gott schuldig geworden. Ich sage Ihnen, er will Ihnen vergeben. Glauben Sie es. Oder Sie haben Sorgen und Probleme und wissen nicht aus noch ein. Er will Ihnen helfen, denn er allein hat die Macht und die Kraft, die kompliziertesten Knoten Ihres Lebens zu lösen. Sie haben Angst vor der Zukunft und vor dem Tod? Er will Sie beschenken mit seiner Auferstehungskraft. Er will das Dunkel Ihres Lebens hell machen und Sie mit Freude und Frieden erfüllen. In dem Moment, in dem Sie anfangen, nach Jesus zu fragen und bereit sind, Ihr Leben nach Gottes Geboten zu führen, wird der Zug Ihres Lebens stehen bleiben und nicht weiter in die verkehrte Richtung, ins ewige Verderben rasen. Sie haben die wunderbare Möglichkeit, in einen Zug umzusteigen, der ins ewige Leben führt, wo es keine Furcht, keine Tränen, keinen Kampf mehr gibt, sondern nur noch ewige Freude. Sie sind herzlich eingeladen, diesen Schritt zu tun. Entscheiden Sie sich doch für Jesus Christus, damit Ihr Leben endlich Sinn bekommt und Sie Gottes Liebe erfahren. Und nun wollen wir noch beten. Herr Jesus Christus, du bist der Herr unseres Lebens. Bis auf den heutigen Tag hast du uns bewahrt und mit allem versorgt, was wir brauchen. Danke für die guten Zeiten in unserem Leben. Und danke dafür, dass du uns auch in den schweren Zeiten nicht alleine lässt. Danke, dass du uns festhältst und uns immer wieder den Glauben stärkst, damit wir das Ziel erreichen. Amen.

Liebe Zuhörer, wir leben in einer multikulturellen Gesellschaft. Nicht nur, dass in unserer unmittelbaren Nachbarschaft Menschen der verschiedensten Religionen leben, nein, auch im sogenannten christlichen Lager gibt es viele Variationen und Gruppierungen. Ein Phänomen ist, dass alle behaupten, sie hätten den einzig wahren Gott in ihrer Religion. Wenn ich Menschen anspreche, um ihnen ein Zeugnis zu geben, dann höre ich oft: Ich habe meine Religion. Ist nicht in jeder Religion ein Fünkchen Wahrheit? Und wie man so schön sagt, führen nicht alle Wege nach Rom? Oder gibt es vielleicht doch zuverlässige Antworten auf diese Fragen? Eines ist dabei aber sicher, liebe Zuhörer. Diese Antworten können nicht von uns kommen, weil wir alle irgendwie geprägt sind. Die Antworten auf die zentralen Fragen unserer Existenz und die Frage nach Gott kann nur jemand beantworten, der außerhalb von uns steht und der von sich sagen kann: Ich bin die Wahrheit, nämlich Gott selbst. 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Ich wünsche Ihnen von Herzen den Frieden Gottes und seine Bewahrung in allen Situationen Ihres Lebens.

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1: Im Studio Holger Dilk, schönen guten Morgen. Nach dem gescheiterten Anschlag auf den Leipziger Flughafen haben Ermittler offenbar eine dritte Sprengstoffdrohne gefunden. Das berichtet unter anderem die Süddeutsche Zeitung. Mehr von Tim Pritztrup.
2: Die Drohne wurde demnach schon vor anderthalb Wochen auf einem Feld in der Nähe des Flughafens entdeckt. Der Anschlag sollte wohl noch größer ausfallen, als bisher bekannt war. Vor drei Wochen war eine Sprengstoffdrohne in der Nähe von ukrainischen Transportflugzeugen voller Munition sichergestellt worden. Eine weitere prallte wohl mit einer DHL-Frachtmaschine zusammen und wurde dabei zerstört. Sicherheitskreise gehen davon aus, dass russische Geheimdienste dahinter stecken.
1: Nach der Sommerpause steht für Schwarz-Rot jede Menge Arbeit an. Bei der Kabinettsklausur auf Schloss Neuhardenberg in Brandenburg will die Koalition die Pläne für die kommenden Monate festzurren. Fabian Hoffmann.
3: Ein großes Thema ist auch die Wirtschaftskrise. Zehntausende Industriearbeitsplätze sind weg. Bei KI und Co. hinkt Deutschland hinterher. Kanzleramtsministerin Wagen spricht von großem Handlungsbedarf, etwa bei Energiekosten und Arbeitszeiten. Mehrere Wirtschaftsvertreter sind auch eingeladen, um sich mit der Regierung auszutauschen. Dazu kommt der Koalitionsstreit ums Klima. Die SPD will Hitzeschutz ins Grundgesetz schreiben. Für die Union ist das Aktionismus.
1: Beim Sparkurs bei Volkswagen zieht der Betriebsrat klare rote Linien. Betriebsratschefin Cavallo schließt betriebsbedingte Kündigungen und Werksschließungen aus. VW-Chef Blume hatte zuletzt einen Abbau von zusätzlichen 50.000 Stellen weltweit ins Gespräch gebracht. AOK-Chefin Reimann ist gegen die Abnehmspritze als Kassenleistung. In den Funke-Zeitungen warnt sie vor Kosten von bis zu 45 Milliarden Euro pro Jahr, wenn jeder mit einem BMI von über 30 damit behandelt wird. Zuletzt gab es Forderungen, die Kosten für die Spritze bei schwerer Adipositas zu übernehmen. Schalke 04 ist in die zweite DFB-Pokalrunde eingezogen. Der Bundesliga-Aufsteiger gewann beim Regionalligisten Hallscher FC mit 5:2 nach Verlängerung. Bundesliga-Absteiger Wolfsburg musste gegen Regionalligist Altglienicke ins Elfmeterschießen und setzte sich damit 6:5 durch. Weiter sind außerdem der 1. FC Köln und der Hamburger SV.
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4: Mit KI-Support. Wolkig und ab und zu nass ist es heute Morgen. Dazu kann es im Süden auch mal kurz gewittern. Später bleibt es im Süden oft bei Regen, während es sonst häufiger sonnig und trocken wird. Vereinzelt gibt es auch mal Nebel. Die Höchstwerte liegen bei 17 bis 30 Grad. Morgen geht's gemischt weiter mit Sonne und Wolken und vereinzelt Regen, maximal bis 28 Grad.

0: 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Jetzt spricht zu Ihnen Peter Bronzlig.
1: Liebe Hörerinnen, lieber Hörer, ganz herzlich grüße ich Sie aus dem Missionswerk. Schön, dass Sie zuhören. Mein Wunsch ist es, dass Sie mit dieser kurzen Andacht im Glauben gestärkt werden. Der Titel meiner heutigen Sendung lautet »Augen auf und durch«. Nun, sicherlich kennen Sie die Redewendung »Augen zu und durch«. Manchmal, wenn es eng wird im Leben, wenn es gefährlich wird, wenn es unübersichtlich wird und eine Situation mit großen Herausforderungen oder auch Gefahren verbunden ist, dann sagt man das schon mal. Entweder zu sich selbst, um die eigene Angst zu überwinden und eine gefährliche Sache mutig anzupacken, oder aber man möchte mit dieser Redewendung jemanden anderen ermutigen. Man will damit sagen, mach dir nicht viele Gedanken, hab keine Angst, pack die Sache an, nur Mut, du wirst es schaffen, also los. Das bedeutet Augen zu und durch. Dagegen wird man die Aufforderung Augen auf und durch eher selten hören. In der Bibel wird uns eine wahre, höchst spannende Begebenheit geschildert. Nachzulesen im Alten Testament im 2. Buch Mose, Kapitel 14. Das gesamte von Gott auserwählte Volk Israel befindet sich auf der Flucht aus der Gefangenschaft in Ägypten. Pharao, der Herrscher von Ägypten, verfolgt die Israeliten mit seinem riesigen, hoch aufgerüsteten Heer. Es geht um Leben oder Tod. Vor den Fliehenden befindet sich das Rote Meer. Da scheint kein Durchkommen und hinter ihnen das riesige Heer des Pharao. Sie kommen immer näher, die Verfolgten geraten in Panik und schreien in Todesangst. Doch Mose, ihr Anführer, spricht zum Volk. Fürchtet euch nicht, steht fest und seht die Rettung des Herrn, die er euch heute bereiten wird. In 2. Mose 14, Vers 13. Mit anderen Worten sagt ihnen Mose, nein, nicht Augen zu und weiter, sondern im Gegenteil, macht eure Augen auf. Gott, der Herr, wird uns nicht im Stich lassen. Passt gut auf und schaut genau hin, was er jetzt tun wird. Ja, und dann handelt Gott wirklich. Er tut ein gewaltiges, ein doppeltes Wunder. Gott öffnet ihnen mit einem Machtwort einen trockenen Weg mitten durch das Meer. Das ist der rettende Ausweg. Aber das Heer des Pharao ist immer noch hinter ihnen her. Sie benutzen auch den trockenen Durchgang, den Gott seinem Volk geschaffen hat. Aber dann greift Gott noch einmal ein. Sobald die Israeliten das jenseitige Ufer erreicht haben, befiehlt Gott dem Wasser des Meeres, den trockenen Durchgang zu fluten. Und in dieser Flut kam das feindliche Heer um. Israel war in Sicherheit. Ihr Herr und Gott hat sie wunderbar gerettet. Übrigens, das ist kein Märchen, sondern eine wahre historische Begebenheit, aufgeschrieben von Mose unter Gottes Anleitung, in der Bibel nachzulesen. Gott hat diese und viele andere ähnliche Begebenheiten in der Bibel aufzeichnen lassen, um einige tausend Jahre später auch uns heute zu zeigen, wer unser allmächtiger Herr und Gott ist. Wie stark er ist und gleichzeitig voller Liebe und Barmherzigkeit. Wie wunderbar er denen hilft, die auch heute an ihn glauben und ihm vertrauen. Auch wenn uns heute, einige tausend Jahre später, nicht ein feindliches Heer auf den Fersen ist, so befinden wir uns doch öfter mal in ähnlichen Situationen. Gefahren, Probleme, die so groß und schwer sind, dass wir manchmal keinen Ausweg sehen. Aber gerade dann dürfen wir wie das Volk Israel damals auf unseren ewigen, mächtigen Gott vertrauen. Das lebendige Wort Gottes, die Bibel, fordert uns dazu auf, gerade in schweren Zeiten nicht den Mut zu verlieren, sondern ganz und gar auf den lebendigen, ewigen, allmächtigen Gott zu vertrauen. Ich möchte jetzt zusammen mit Ihnen die Bibel aufschlagen und mehrere Bibelverse lesen, die uns den Glauben an unseren Herrn und Gott stärken sollen und an seinen Sohn Jesus Christus, in dem sich die gesamte Fülle Gottes leibhaftig befindet. Zum Volk Israel, von ihren Feinden verfolgt, sprach Gott damals durch Mose die Rettung, an die wir uns heute auch noch im Glauben klammern dürfen. Mose aber sprach zum Volk: Fürchtet euch nicht, steht fest und seht die Rettung des Herrn, die er euch heute bereiten wird. Der Herr wird für euch kämpfen, und ihr sollt still sein. Ja, solche und ähnliche göttliche Verheißungen aus der Bibel dürfen Gläubige aller Zeiten in schwierigen Lebenssituationen auch für sich persönlich in Anspruch nehmen. So lesen wir auch in Psalm 121, die Verse 1 und 2. Woher kommt mir Hilfe? Meine Hilfe kommt von dem Herrn, der Himmel und Erde gemacht hat. Ist uns bewusst, dass derselbe allmächtige Gott, der die Welt und das gesamte Weltall geschaffen hat, sich auch ganz persönlich um uns kleine Menschlein kümmert und sogar liebt? Wir dürfen im Glauben an sein zuverlässiges Wort, die Bibel, im Gebet mit ihm sprechen und ihm unsere Nöte anvertrauen und auf seine persönliche Hilfe hoffen. Aber wir müssen unsere Augen auftun für Gott, für sein Wort. Wir müssen Gottes Wort, die Bibel, lesen, seine wunderbaren Verheißungen für uns persönlich in Anspruch nehmen, aber auch seine Gebote beachten und ihnen gehorchen. Manchmal befinden wir uns plötzlich in einer Sackgasse, in die wir blindlings hineingeraten sind, vielleicht weil wir Gottes Gebote an einer Stelle missachtet haben, nicht mehr auf ihn gehört haben, nicht mehr in seinem Buch in der Bibel gelesen haben. Und jetzt ist Sand ins Getriebe unseres Lebens geraten. Wir haben uns festgefahren. Was können wir tun? Augen auf und die Bibel lesen. Gottes gute und heilsame Anweisungen. Zum Beispiel seine 10 Gebote. Gott hat sie damals dem Mose auf seiner Flucht aus Ägypten gegeben. Für das Volk Israel damals und für uns heute. Kennen wir sie? Beachten wir sie? Ich bin der Herr, dein Gott. Du sollst keine anderen Götter neben mir haben. Du sollst dir kein Bildnis machen. Bete sie nicht an und diene ihnen nicht. Du sollst den Namen des Herrn, deines Gottes, nicht missbrauchen. 6 Tage sollst du arbeiten, aber am 7. Tag ist der Sabbat des Herrn, deines Gottes, da sollst du kein Werk tun. Du sollst deinen Vater und deine Mutter ehren. Du sollst nicht töten. Du sollst nicht Ehe brechen. Du sollst nicht stehlen. Du sollst kein falsches Zeugnis reden wider deinen Nächsten. Du sollst nicht begehren das Haus deines Nächsten, noch irgendetwas, das dein Nächster hat. Und nun der nächste Punkt. Augen auf und auf Jesus sehen. Ja, er ist der Sohn Gottes. Er kam in Menschengestalt für circa 3 Jahrzehnte zu uns auf die Welt. Er hat uns an Gottes Gebote eindrücklich erinnert. Er hat sie uns neu vor Augen geführt. In Lukas 10, Vers 27 hat er die Gebote so zusammengefasst: Du sollst den Herrn, deinen Gott, lieben mit deinem ganzen Herzen und mit deiner ganzen Seele und mit deiner ganzen Kraft und mit deinem ganzen Denken und deinen Nächsten wie dich selbst. Und gleichzeitig hat er uns daran erinnert, dass wir Menschen alle Gebote Gottes 1000-fach übertreten haben und somit große Schuld vor Gott auf uns geladen haben. Und für diese unsere Schuld und Sünden musste Jesus stellvertretend für uns durch seinen Tod am Kreuz bezahlen. Der Prophet Jesaja hat es in Kapitel 53 in den Versen 5 bis 6 auf den Punkt gebracht. Doch er, Jesus, wurde um unserer Übertretungen willen durchbohrt, wegen unserer Missetaten zerschlagen. Die Strafe lag auf ihm, damit wir Frieden hätten. Und durch seine Wunden sind wir geheilt worden. Wir alle gingen in die Irre wie die Schafe. Jeder wandte sich auf seinen Weg. Aber der Herr warf unser aller Schuld auf ihn. Ja, das ist die frohe Botschaft. Das ist Evangelium. Der nächste Punkt. Augen auf und auf Jesus sehen. Bei Jesus Christus, dem Sohn Gottes, laufen alle Fäden seiner Liebe und Gerechtigkeit zusammen. Das ist das Evangelium der Gnade Gottes für Sünder. Hebräer 12, Vers 2: Hinschauen auf Jesus, den Anfänger und Vollender des Glaubens, der um der vor ihm liegenden Freude willen das Kreuz erduldete und dabei die Schande für nichts achtete, und der sich zur Rechten des Thrones Gottes gesetzt hat. Das ist die allerwichtigste Botschaft der Bibel, das Evangelium der Gnade Gottes für Sünder. Der allmächtige Gott, der sich im Alten Testament an seinem auserwählten Volk Israel geoffenbart hat, der ist im Neuen Testament in seinem Sohn Jesus Christus in Menschengestalt zu uns gekommen, um uns ewige Erlösung zu bringen. Er, der Sohn Gottes, starb stellvertretend für uns und unsere Sündenschuld am Kreuz. Am dritten Tag stand er wieder auf von den Toten. Er ist Sieger über Sünde, Tod und Teufel. Und er wartet darauf, dass wir das Geschenk seiner Gnade im Glauben annehmen. Er wartet auf unser Gebet. Amen.

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1: Wenn Sie möchten, dürfen Sie jetzt mitbeten. Vater unser im Himmel, geheiligt werde dein Name. Dein Reich komme, dein Wille geschehe, wie im Himmel, so auf Erden. Unser tägliches Brot gib uns heute und vergib uns unsere Schuld, wie auch wir vergeben unseren Schuldigern. Und führe uns nicht in Versuchung, sondern erlöse uns von dem Bösen. Denn dein ist das Reich und die Kraft und die Herrlichkeit in Ewigkeit. Amen.

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Es spricht zu Ihnen Rudi Joas. Kommt her zu mir alle, die ihr mühselig und beladen seid. Ich werde euch Ruhe geben für eure Seelen. Diese wunderbare Einladung gibt uns nicht irgendein Mensch, sondern der Herr Jesus Christus, der Sohn des lebendigen Gottes. Liebe Hörerinnen und Hörer, diese liebevolle Einladung ist eine unglaubliche Herablassung des Schöpfers, gegen den wir, solange wir leben, rebellieren und sündigen. Wer kann eine solche Liebe fassen? Aber wir brauchen diese Liebe, wenn wir ewiges Leben haben wollen. Diese Kurzansprache überschreibe ich mit dem Titel »Jesus verkehrt mit Sündern«. Der Arzt Lukas schreibt in seinem Evangelium Kapitel 15, Vers 2, »Dieser Jesus nimmt Sünder auf und isst mit ihnen.« Das ist doch eigentlich unfassbar. Der Herr Jesus, der Sohn des heiligen Gottes, verkehrt mit Sündern. Und wenn man es genau nimmt, dann gibt es auf dieser Erde nur diese eine Sorte Mensch, ganz gleich welchen Bildungsstand oder welche Hautfarbe sie haben. Alle Menschen, so sagt uns die Bibel, sind Sünder. Gäbe es dieses große Angebot Gottes in seinem Sohn Jesus Christus nicht, dann käme für alle Menschen nur Gericht und Verdammnis in Frage. Nun sagt aber dieses wahre Wort, dieser Jesus nimmt die Sünder auf. Weder ein Apostel noch ein Jünger Jesu, sondern das sagen seine erbitterten Feinde. Im Klang ihrer Worte lag eine tiefe Verachtung. Dieser. Wie vorwurfsvoll, wie gehässig das klingt. Schaut euch den mal an, der nimmt sogar Sünder an. So hört es sich doch an, oder? Das sollte uns allerdings nicht wundern, denn die Pharisäer urteilten immer vom Standpunkt des Gesetzes aus. Danach waren die Zöllner und Sünder einfach auf dem Weg in die Verdammnis. Das sagt auch die Bibel. Die Welt vergeht mit ihrer Lust, wer aber den Willen Gottes tut, der bleibt in Ewigkeit. Sünder können keine Gemeinschaft mit dem heiligen Gott haben. Der Prophet Habakuk schreibt über Gott zu Recht, du hast zu reine Augen, um Böses mit ansehen zu können. Jesus aber, der behauptete, der Messias Gottes zu sein und dessen Aufgabe es gewesen wäre, die Gottlosen zurückzuweisen, sitzt jetzt mit diesen fragwürdigen Leuten an einem Tisch. Das hätten die Pharisäer um keinen Preis getan. Dadurch sank der Herr Jesus in ihren Augen auf das unterste Niveau, weil er mit solchen Leuten engsten Umgang hatte. Es war ja in der Tat eine höchst anstößige Gesellschaft. In besonders grober Weise hatten sie das Gesetz Mose übertreten. Wahrscheinlich hatten die meisten von ihnen ein ziemlich trauriges Leben hinter sich. Bei manchen zeigten sich die Spuren ihrer sündigen Vergangenheit vielleicht schon im Gesicht. Und genau unter diesen Leuten befand sich jetzt der Herr Jesus, um ihnen zu helfen. Wie stimmt denn das mit der Heiligen Schrift überein, die da sagt, glückselig der Mann, der nicht wandelt im Rat der Gottlosen und nicht steht auf dem Weg der Sünder und nicht sitzt auf dem Sitz der Spötter? Also vom gesetzlichen Standpunkt her hatten die Pharisäer vielleicht sogar recht. Aus ihrer Sicht hätte der Herr Jesus sagen müssen, hinweg mit euch, ich verkehre nicht mit Sündern. Aber die Pharisäer verstanden noch nicht den Grund des Kommens Jesu in diese Welt. Er war ja nicht gekommen, Sünder zu verdammen, sondern zu erretten. Die meisten Christen kennen den 16. Vers aus dem 3. Kapitel des Johannesevangeliums. So sehr hat Gott die Welt geliebt, dass er seinen eingeborenen Sohn gab, damit jeder, der an ihn glaubt, nicht verloren geht, sondern ewiges Leben hat.
aber direkt danach lesen wir den mindestens ebenso wichtigen Vers 17. Denn Gott hat seinen Sohn nicht in die Welt gesandt, dass er die Welt richte, sondern dass die Welt durch ihn errettet werde. Der Herr Jesus wollte die Menschen zurückführen in die verloren gegangene Gemeinschaft mit Gott, seinem Vater. Er kam nicht zu den Gesunden, sondern zu den Kranken. Die Pharisäer meinten, so einen Herrn nicht nötig zu haben. Sie mühten sich ab, um durch Werke gerettet zu werden, und sie dachten, Gott müsse mit ihnen doch zufrieden sein. Sie waren der Meinung, dass sie vor dem lieben Gott genug Tugenden aufzuweisen hätten. Er müsse sie doch belohnen und die paar Schwachheiten übersehen. Wie schön wäre es, wenn sie gedacht hätten, wie gut, dass die Zöllner und Sünder Buße tun und zum Herrn Jesus kommen. Aber in Wirklichkeit wollten nur sie errettet werden. Das wollten sie sonst niemandem gönnen. Dieser dahinterstehende Geist ist bis in unsere Tage nicht ausgestorben. Doch das von den Pharisäern so herabwürdigende Wort »Jesus nimmt die Sünder an« hat sich bis heute millionenfach als wahr herausgestellt und hat jedem Aufrichtigen geholfen, zu Gott zu kommen. Das ist dem Teufel natürlich ein Dorn im Auge, weil er die Menschen festhalten will. Nun möchte dieser Lügner von Anfang, dass das Wort Gottes eine falsche Anwendung findet, um es dem Menschen als Ruhekissen unterzuschieben, damit er erst in der Hölle seinen Irrtum erkennt, wenn es zu spät ist, umzukehren. Ja, wir sind allzumal Sünder. Mit diesem Sprichwort trösten sich Millionen und gehen trotz der Wahrheit dieses Wortes verloren. Es ist ja wahr, was der Apostel Paulus schreibt, denn es ist kein Unterschied, denn alle haben gesündigt und erreichen nicht die Herrlichkeit Gottes. Da ist niemand ausgenommen, ob jung oder alt, reich oder arm. Alle sind dem Gericht und der Verdammnis verfallen. Und dennoch gibt es einen gewaltigen Unterschied. Es gibt selbstsichere und gleichgültige Sünder. Und es gibt Sünder, die ihre Sünde erkennen. Es gibt Sünder, die noch nie erkannt haben, wie Gott zur Sünde steht. Und es gibt Sünder, die in einer tiefen Reue und Buße den Herrn Jesus um Vergebung bitten. Die Leute bei dem Herrn Jesus damals waren Sünder. Sie hatten wirklich Schlechtes getan und wurden bestimmt von ihrem Gewissen angeklagt. Sie wurden von Unruhe gequält und suchten deshalb nach Erlösung. Dann hörten sie die frohmachende Botschaft des Herrn Jesus und dieses Wort gab ihnen wieder Mut und Hoffnung. Wer das Wort der Pharisäer auf die richtige Weise versteht, dieser nimmt die Sünder an, für den ist es wie ein heilender Balsam. Wer noch nie seine Sündenlast gespürt hat, der hat wahrscheinlich noch nie dieses herrliche Wort verstanden und wäre vielleicht auch zufrieden, wenn da stünde, Jesus nimmt die Frommen an. Es wäre gut, wenn es in dieser Welt mehr wirklich überzeugte Sünder gäbe, die zu dem Heiland kommen, weil dann der Retter und Schöpfer der Welt noch mehr zu Ehren käme. Es gibt zwar Sünder in großen Mengen, aber die Erkenntnis dieser Tatsache fehlt den meisten. Sie kann auch nur durch den Geist Gottes geschenkt werden, denn er überführt uns von der Sünde. Der Herr Jesus nimmt

aufrichtig umkehrt, geht in Ewigkeit verloren. Wer die Sünde bagatellisiert oder beschönigt, der wird kein Gelingen haben und ist auf dem falschen Weg unterwegs. Ist das nicht ein bodenloser Leichtsinn, wenn ein Mensch die liebende Hand Gottes in seinem Sohn Jesus Christus ausschlägt, die Gnadenzeit verstreichen lässt und die eigene Ewigkeit aufs Spiel setzt? Irret euch nicht, Gott lässt sich nicht spotten. Der Herr Jesus nimmt Sünder an, auch heute noch, aber nur solche, die ihm ihr Leben anvertrauen und bei ihm die Last ihrer Lebensschuld abladen. Bist du dazu bereit? Nur dann kannst du mit dem Liederdichter singen und sagen, so wahr die Sonne am Himmel dort pranget, so wahr hab ich Sünder Vergebung erlanget. Diese Erfahrung wünsche ich dir von ganzem Herzen. Gott möchte, dass alle Menschen errettet werden und zur Erkenntnis der Wahrheit kommen. Wir wollen beten. Lieber Herr Jesus, danke, dass du Sünder annimmst. Danke, dass jeder zu dir kommen kann, um Schuld und Sünde vergeben zu bekommen und dass du niemanden, der zu dir kommt, hinausstoßen wirst. Danke für deine Liebe und deine Freundlichkeit. Amen.

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1: Im Studio Holger Dilk, schönen guten Tag. Nach dem gescheiterten Anschlag auf den Leipziger Flughafen haben Ermittler offenbar eine weitere Sprengstoffdrohne gefunden. Das Teil wurde etwas mehr als eine Woche später auf einem Feld in der Nähe des Flughafens entdeckt. Das berichtet unter anderem die Süddeutsche Zeitung. Insgesamt wurden damit wohl mindestens 3 Drohnen eingesetzt. Ziel des Anschlags sollen ukrainische Frachtflugzeuge gewesen sein. Sicherheitskreise gehen davon aus, dass Russland dahinter steckt. Die geplante Zuckersteuer soll offenbar auch für Zero-Getränke fällig werden, also für Cola und Limo mit Süßungsmittel statt Zucker. Das berichtet die Bild-Zeitung und beruft sich auf ein Papier aus dem Finanzministerium. Pro Liter soll die Steuer demnach 26 Cent betragen. Die Abgabe soll ab dem kommenden Jahr erhoben werden. Ziel ist es, den hohen Zuckerkonsum zu senken. Die Regierung rechnet mit Einnahmen von rund 650 Millionen Euro. Das Geld soll unter anderem den klammen Krankenkassen zugutekommen. Die deutsche Wirtschaft ist von Mai bis Juni um 0,3% gewachsen und das trotz des Iran-Kriegs. Das Statistische Bundesamt hat seine erste Schätzung damit um 0,1% nach oben korrigiert. Grund für das Plus ist die gute Exportentwicklung. Die politische Sommerpause ist vorbei und die Bundesregierung steht direkt unter Druck. Bei der Kabinettsklausur heute und morgen will Kanzler Merz die Wirtschaft in den Fokus nehmen. Er verspricht, die Reformen und Entlastungen schnell umzusetzen. Jeder dritte Jugendliche ist durch Schule massiv gestresst. Vor allem Mädchen sind betroffen. Das geht aus einer Studie im Auftrag der Barmer Krankenkasse hervor. Mehr von Tim Britztrupp.
2: 42% der Teenagerinnen haben sich entsprechend geäußert. Bei den Jungen sind es 25%. Als weitere Stressfaktoren werden unter anderem Familienprobleme, Einsamkeit und Süchte genannt. Barmer Chef Staub hält vor allem die hohe Belastung junger Frauen für alarmierend. Er fordert, dass die psychische Gesundheit junger Menschen mehr in den Mittelpunkt rücken müsse.
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3: Mit KI-Support. Sonnig und trocken ist es in der Nordosthälfte. Sonst kommt von Süden her Regen rein. Vereinzelt sind auch Gewitter dabei. Später lässt der Regen im Süden nach und es lockert auf. An den Alpen kann es aber nochmal krachen. Dazu liegen die Höchstwerte heute bei 17 bis 26 Grad. Morgen meist freundlich und trocken, maximal bis 28 Grad.

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1: 29. Oktober.
2: Herzlich willkommen zum Radioprogramm des Missionswerkes Werner Heukelbach. Schön, dass Sie wieder eine Botschaft über den Glauben an Jesus Christus hören möchten. Und nun spricht zu Ihnen Dieter Weidensdörfer.
3: Lieber Hörer, viele Menschen verstehen unter Demokratie eine Gesellschaft, in der jeder tun und lassen kann, was er denkt. Dieses Denken macht eine Gesellschaft kaputt, denn jeder Mensch braucht feste Barrieren, damit er in der Gesellschaft leben und seinen Beitrag zum Wohle aller bringt. Auch in der Bibel hat uns Gott diese Barrieren gegeben, ohne die auch Christen nicht bestehen können. Mein Recht auf Freiheit. Unsere Überschrift ist eine Aussage, die von vielen ausgesprochen, aber falsch interpretiert wird. Leider sind viele Menschen durch die falsch verstandene Freiheit zu Sklaven der Sucht und der Sünde geworden. Junge Menschen behaupten, tun und lassen zu können, was sie wollen. Das verstehen sie unter Freiheit. Heute erleben wir das zum Beispiel durch das Demonstrationsrecht, wo viele Wünsche eingefordert werden, ob das möglich ist oder nicht. Das ist doch unser Recht, brüllen die Massen. Es mag wohl viel Unrecht in dieser Welt geben, aber ist das wirklich Freiheit, wenn man das tut, was uns gerade in den Sinn kommt? Nun, das Gegenteil von Demokratie ist Diktatur. Wer unter einer Diktatur gelebt hat, weiß, wie man freie Meinungsäußerung schätzen sollte. Ich glaube, dass gerade an dieser Stelle viele Menschen undankbar sind. Vielleicht haben sie nie eine Diktatur erlebt oder aber sind sehr undankbar geworden. Leider überträgt sich diese Aussage unserer Überschrift auch auf das Bereich des Glaubens. Auch dort möchte man tun und lassen, was man will, und versucht deshalb, die Aussagen der Bibel so zurechtzubiegen, dass sie in unser Schema passen. So sagte bereits Paulus in Galater 5, Vers 1, für die Freiheit hat Christus uns frei gemacht. Steht nun fest und lasst euch nicht wieder durch ein Joch der Sklaverei belasten. Im 13. Vers des 5. Kapitels sagt er weiter, denn ihr seid zur Freiheit berufen worden, Brüder, nur gebraucht nicht die Freiheit als Anlass für das Fleisch, sondern dient einander durch die Liebe. Stellen wir die Aussage unseres Themas unserem Bibelvers gegenüber, merken wir den gewaltigen Unterschied. Während die meisten Menschen auf das Recht ihres Ichs pochen, wissen Gläubige, dass wahre Freiheit nur in Christus zu finden ist. Mit welchem Recht stellen wir eigentlich Forderungen? Wir sagen, wir haben eine demokratische Regierung gewählt, die das verwirklichen muss, was wir wollen. Dabei stellt jeder seine Forderungen, ob sie nun recht und göttlich sind oder nicht. Danach fragen die wenigsten. Warum? Weil der Maßstab unseres Denkens nur menschlich, fleischlich und ichbezogen ist. Freiheit ohne Barrieren und Selbstsucht, das führt ins Chaos. Daran wird sich in keiner Gesellschaft etwas ändern. Freiheit ist wertvoll, muss gehütet werden, damit sie nicht missbraucht wird. Dazu könnten wir eine ganze Menge Beispiele anführen. Dieses Recht auf Freiheit wird laufend missbraucht und führt zu Gewalt und Ausschreitung. Da bleiben verletzte Personen, zerbrochene Scheiben, niedergebrannte Autos und vieles mehr zurück. Ist das wirklich Freiheit? Die Verhöhnung der Freiheit zeigt sich in den schändlichen und feigen Verbrechen der Terroristen. Ich tue, was ich will und lasse mir von niemandem etwas vorschreiben. Das ist Willkür, aber keine Freiheit. Man kann sich im Bereich der Freiheit selbst zum Sklaven machen, wenn man damit nicht verantwortlich umgeht. wenn der Herr Jesus in Johannes 8, Vers 36 selbst sagt, wenn nun der Sohn euch frei machen wird, werdet ihr wirklich frei sein. Da steckt doch hinter dieser Aussage die Hilfe für uns. Die Menschen fordern Freiheit ein und merken nicht, dass sie Sklaven des Teufels sind. Sie behaupten, dass es weder einen Gott gibt, der alles sieht, noch einen Teufel, der sie ins Verderben reißen will. Eigentlich benutzt der Mensch die Freiheit, um Ketten zu seiner Sklaverei zu schmieden. Stellen wir das Resultat des Rechts auf Freiheit den biblischen Normen gegenüber, sieht es wie Tag und Nacht aus. Die biblischen Normen sind klar erkennbar und führen den Menschen zu Gott und schenken uns das ewige Leben. Natürlich müssen wir dazu das Evangelium annehmen. Da geht es gerecht und friedlich zu und keiner muss für sein Recht demonstrieren. Da herrschen keine chaotischen Zustände und niemand braucht Angst zu haben, dass er angegriffen wird. Da werden Frauen keine Lustobjekte, mit denen man machen kann, was man will. Bei Gott ist der Bereich der Sexualität sehr fein in eine ordentliche Ehe eingebunden. Das ist nicht überholt, sondern einfach normal, lieber Hörer. Was heute in unserer Gesellschaft geschieht, ist unnormal und ungöttlich. Weil wir Gottes Ordnung verlassen haben, läuft alles daneben. Wir versuchen durch Konzepte und Arbeitskreise, die Probleme in den Griff zu kriegen und schaffen es nicht. Der Grund? Weil wir uns von unserem Schöpfer gelöst haben und die Freiheit außerhalb von Gott suchen und dabei auf unser Recht pochen. Die Hilfe ist Rückkehr zu Gott und zur Bibel. Umkehr und Bekenntnis unserer Schuld ist zugleich die Umkehr zum Normalen. Alles andere, was wir heute finden, ist total unnormal. Da rufen Frauen, mein Bauch gehört mir. Oder denken wir an die Triebverwilderung und den Ansturm eines bindungslosen Zeitgeistes gegen die göttliche Weltordnung. Das hat mit echter Freiheit nichts zu tun, sondern macht uns Menschen zu Sklaven. Leider sehen das die meisten Menschen nicht so und sind auch nicht bereit, das Resultat dieses Handelns anzuschauen. Es ist die Verblendung des Herzens. Der Teufel hat die Sinne der Menschen verblendet und verführt sie. Deshalb musst auch du dich, lieber Hörer, ganz persönlich fragen lassen, wo stehst du? Bist du Sklave deiner willkürlichen Selbstherrlichkeit oder gehörst du deinem Heiland Jesus Christus? Wenn du deinem Herrn gehörst, dann darfst du in der Freiheit des Christus leben und dich an den Barrieren des Glaubens orientieren und festhalten. Sonst wirst du Sklave deiner Ich-Bezogenheit bleiben. Mit der Kostbarkeit Freiheit muss ein Mensch sehr sorgsam umgehen. Da kann man nicht entscheiden, wie man denkt, weil zur Freiheit die Bindung an den lebendigen Gott gehört. Ohne die Bindung des Geschöpfes an seinen Schöpfer läuft alles schief. Und warum läuft alles schief? Weil sich der Mensch zum Maßstab aller Dinge macht und glaubt, sein eigener Gott zu sein. Damit nimmt er sich das Recht, sich selbst göttlich verehren zu lassen und zu bestimmen, wie er das will. Das führt immer zum Chaos. Wer sein eigener Herr sein will und sich von keinem etwas sagen lässt, wird stets in Willkür und Anarchie leben. Er lebt herrschaftslos und braucht sich nicht zu wundern, wenn er ohne Gott und Hoffnung ins Gericht und in die Hölle geht. Unter dem Vorwand der Freiheit haben sich Menschen bekriegt, hat man andere umgebracht oder will bestimmen, wann sein eigenes Leben von uns selbst beendet wird. Begreift der Mensch, dass er Gottes Geschöpf ist, versteht er auch, dass er ohne Bindung an den Schöpfer nicht in wirklicher Freiheit leben kann. Er wird Gottes Willen annehmen und danach leben. Da Gott nicht will, dass wir Menschen verloren gehen, wird der Mensch, der sich an Gott bindet, auch den Weg gehen, der zu Gott führt. Damit kommen wir zurück zu dem Wort aus dem Galaterbrief. Christus hat uns zur Freiheit der Kinder Gottes geführt. Also, durch den Sohn Gottes ist es möglich, zu Gott zu kommen und in der Bindung an seinen Schöpfer in Frieden zu leben. Was freies Sein wirklich bedeutet, erlebt man erst, wenn man in Christus ist. Wie sieht das praktisch aus? Ich erkenne Jesus Christus als den Herrn meines Lebens und übergebe ihm mein Leben. Das geschieht im Gebet. Rassenkämpfe und Klassenkämpfe führen nicht zur echten Freiheit. Ich sehe alle Menschen mit den Augen Gottes und weiß, dass sie seine Geschöpfe sind. Ich sehe aber auch ihre Gebundenheit und ihre Verlorenheit, weil sie ihren Schöpfer ablehnen. Je mehr ich das sehe und erlebe, desto eher werde ich verstehen, dass es wahre Freiheit nur bei Gott gibt. Dass die Bindungslosigkeit Gott gegenüber in die Sklaverei des Teufels führt. Dazu können wir mehr in der Bibel erfahren. Und je mehr ich die Bibel lese, desto mehr werde ich verstehen, was Gottes Wille mit uns Menschen ist. Die falsch verstandene Freiheit ist Selbstliebe und führt in die Einsamkeit. Sie ist aber auch lebensfeindlich. Wer heute nach einer neuen Moral und Freiheit getrennt von Gott schreit, hebt die Ordnung Gottes auf. Das führt zur Auflösung der Gesellschaft. Das, was wir heute erleben, ist geistige Verwirrung und Verblendung des Verstandes. Nur die Bibel gibt uns die richtige Antwort, weil es Gottes Wort ist. Dadurch zeigt uns Gott den Weg zu echter Freiheit in Christus. Und dazu müssen wir bereit sein, zu Gott umzukehren. Den Willen Gottes, den hat er in seinem Sohn Jesus Christus offenbart. Wer ihm nachfolgt, findet zu wahrer Freiheit. Da wird unsere sündige Vergangenheit geordnet. In der Gegenwart werde ich von ihm geführt und die Zukunft ist mir sicher. Mehr und mehr begreifen wir, wie herrlich es ist, mit ihm zu leben. Denn wirklich frei ist nicht der, der tut, was er als Mensch will, sondern frei ist der, der tut, was sein Herr will. Bei unserem Gott gibt es keine Fehlplanungen oder etwas, bei dem sich Gott korrigieren müsste. Deshalb, lieber Hörer, wende dich jetzt zu ihm und übergib ihm dein Leben und bekenne deine Schuld im Gebet dem Herrn Jesus. Wir beten. Herr Jesus, habe herzlichen Dank, dass in dir die Freiheit ist, die wir brauchen, um gerettet zu werden. Während Menschen ihre Freiheit im Egoismus und in der Sucht ausleben, dürfen Gottes Kinder die wahre Freiheit in Christus finden. Öffne meinen lieben Hörern das Verständnis dafür. Schenke jetzt klare Bekehrungen und Hinwendungen zu dir. Amen.

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1: Im Studio Holger Dilk, schönen guten Tag. Nach dem gescheiterten Anschlag auf den Leipziger Flughafen haben Ermittler offenbar eine weitere Sprengstoffdrohne gefunden. Das Teil wurde etwas mehr als eine Woche später auf einem Feld in der Nähe des Flughafens entdeckt. Das berichtet unter anderem die Süddeutsche Zeitung. Insgesamt wurden damit wohl mindestens 3 Drohnen eingesetzt. Ziel des Anschlags sollen ukrainische Frachtflugzeuge gewesen sein. Sicherheitskreise gehen davon aus, dass Russland dahinter steckt. Die geplante Zuckersteuer soll offenbar auch für Zero-Getränke fällig werden, also für Cola und Limo mit Süßungsmittel statt Zucker. Das berichtet die Bild-Zeitung und beruft sich auf ein Papier aus dem Finanzministerium. Pro Liter soll die Steuer demnach 26 Cent betragen. Die Abgabe soll ab dem kommenden Jahr erhoben werden. Ziel ist es, den hohen Zuckerkonsum zu senken. Die Regierung rechnet mit Einnahmen von rund 650 Millionen Euro. Das Geld soll unter anderem den klammen Krankenkassen zugutekommen. Die deutsche Wirtschaft ist von Mai bis Juni um 0,3% gewachsen und das trotz des Iran-Kriegs. Das Statistische Bundesamt hat seine erste Schätzung damit um 0,1% nach oben korrigiert. Grund für das Plus ist die gute Exportentwicklung. Die politische Sommerpause ist vorbei und die Bundesregierung steht direkt unter Druck. Bei der Kabinettsklausur heute und morgen will Kanzler Merz die Wirtschaft in den Fokus nehmen. Er verspricht, die Reformen und Entlastungen schnell umzusetzen. Jeder dritte Jugendliche ist durch Schule massiv gestresst. Vor allem Mädchen sind betroffen. Das geht aus einer Studie im Auftrag der Barmer Krankenkasse hervor. Mehr von Tim Pritztrupp.
2: 42% der Teenagerinnen haben sich entsprechend geäußert. Bei den Jungen sind es 25%. Als weitere Stressfaktoren werden unter anderem Familienprobleme, Einsamkeit und Süchte genannt. Barmer Chef Staub hält vor allem die hohe Belastung junger Frauen für alarmierend. Er fordert, dass die psychische Gesundheit junger Menschen mehr in den Mittelpunkt rücken müsse.
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3: Mit KI-Support. Sonnig und trocken ist es in der Nordosthälfte. Sonst kommt von Süden her Regen rein. Vereinzelt sind auch Gewitter dabei. Später lässt der Regen im Süden nach und es lockert auf. An den Alpen kann es aber nochmal krachen. Dazu liegen die Höchstwerte heute bei 17 bis 26 Grad. Morgen meist freundlich und trocken, maximal bis 28 Grad.

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1: Liebe Hörer, wir hören immer wieder von Diebstahl und Betrug in unserer Gesellschaft. Manchmal werden die Täter ausfindig gemacht, oft auch nicht. Haben wir uns schon einmal Gedanken gemacht, was es bedeutet, wenn wir uns diesbezüglich bei Gott versündigen? Unser Thema: wenn wir Gott berauben. Vielleicht fragt sich einer meiner lieben Hörer, was das bedeuten soll. Dabei denke ich nicht nur an Kirchenraub oder Kollektenraub, sondern an viel Schlimmeres. Das Schrecklichste ist, wenn wir Gott dessen berauben, was ihm gehört. Das ist seine Ehre und die Anbetung, die dem Schöpfer aller Dinge gehört. Stellen wir uns einmal ein Kind in den mittleren Kindesjahren vor. Es hat seinen Geburtstag und Vater und Mutter erfüllen ihrem Kind mit dem Geschenk einen langjährigen Wunsch. Das Kind würde das Geschenk ganz selbstverständlich nehmen, sich aber weder freuen noch Danke sagen. Ich glaube, dass es eine große Enttäuschung für die Eltern wäre. Mit Gott ist es ebenso, wenn wir ihm den Dank verweigern, der ihm gehört. Jeden Morgen genießen wir seine Güte, indem die Sonne aufgeht oder Saat und Ernte stattfinden. Das ist keine Selbstverständlichkeit, dass die Natur nach göttlichem Plan arbeitet. Die meisten Menschen sagen nicht einmal „Danke, o Herr“, wenn sie ihre Früchte der Ernte zu sich nehmen. Doch das ist längst nicht alles, denn es gibt viele andere Gelegenheiten, wo wir unseren Gott den Dank und die Ehre verweigern. Dazu einige Beispiele aus der Bibel, welche das unterstreichen. In 1. Samuel 2, Vers 29 muss Gott dem hohen Priester Eli Folgendes sagen: „Warum tretet ihr mit Füßen mein Schlachtopfer und mein Speisopfer, die ich für meine Wohnung geboten habe? Und du ehrst deine Söhne mehr als mich, dass ihr euch mästet von den Erstlingen aller Opfergaben meines Volkes Israel." Das ist ein sehr ernstes Wort an alle Menschen, die sich und ihre Familien in den Mittelpunkt stellen und die Ehre Gottes in den Hintergrund. Damit berauben wir Gott seiner Ehre. Er möchte für die vielen Gütigkeiten von uns Menschen keine Gegenleistung, die wir auch nicht bringen könnten. Gott möchte sich freuen, wenn wir uns auch darüber freuen und ihm den Dank darbringen, der ihm gehört. Eli hatte seine unerzogenen und aufsässigen Söhne noch geehrt. Wir können im 1. Buch Samuel nachlesen, wie frech sie sich benahmen. Gottes Gebote haben sie eigentlich mit Füßen getreten. Dazu trieben sie mit den Frauen Hurerei. Eli sagte wohl manchmal: „Nicht doch, meine Söhne, tut es doch nicht." Aber das war es auch. An dieser Stelle hätten ihm die Ehre Gottes wichtiger sein müssen. Und wieso war sie ihm nicht wichtig? Er sah, wie seine Söhne bewusst die Ehre Gottes mit Füßen traten, aber hat sie trotzdem gewähren lassen. Die Folgen musste er tragen und die waren mindestens dreifach, indem Gott Gericht übte. Auch in der Gemeinde in Ephesus musste Gott schreiben lassen: „Du hast die erste Liebe verlassen." Dadurch hat man Gott seiner Ehre beraubt. Eine weitere Bibelstelle finden wir in Jesaja 43, Vers 22. „Nicht mich hast du angerufen, Jakob, dass du dich um mich gemüht hättest, Israel. Du hast mir nicht das Lamm deiner Brandopfer gebracht und mit deinen Schlachtopfern mich nicht geehrt. Ich habe dir nicht mit Opfergaben Arbeit gemacht, noch mit Weihrauch dich ermüdet. Du hast mir nicht mit Geld Würzrohr gekauft, noch mit dem Fett deiner Schlachtopfer mich gesättigt. Vielmehr hast du mir Arbeit gemacht mit deinen Sünden. Du hast mich ermüdet mit deinen Sünden. Das ist nicht nur die Anklage gegen Israel, sondern gegen die gesamte Menschheit. Aus diesem Vers klingt es deutlich heraus, du hast mich meiner Ehre beraubt. Gott ist unser Schöpfer und wir sein Geschöpf, denn wir tragen seinen Odem in uns. Ohne diesen göttlichen Odem hätten wir kein Leben oder wären wir die Tiere, welche nur vom Instinkt, also vom Verhaltensprogramm heraus leben und deren Leben im Blut liegt. An dieser Stelle müssen wir alle bekennen, dass wir vor Gott schuldig sind. Nun werden meine Hörer fragen, wie wir Gott ehren können und was er von uns erwartet. Das ist eine wichtige Frage. Damals erwartete er Opfer, die mit dem Herzen zu seiner Ehre gebracht wurden. Heute bringen wir keine Tieropfer mehr. Die Opfer, die Gott liebt, sind ein zerbrochenes Herz und ein zerschlagener Geist. Aber was bedeutet das? Ganz einfach, Gott gehorsam sein, um seine Gebote zu halten. Gehorsam bedeutet, dass unser Herz ihm gehört und wir seinen Willen tun. Solange der Mensch in seinem egoistischen Denken lebt, verweigert er Gott den Gehorsam und die Ehre. Ein zerschlagener Geist hat sich von seiner menschlich eigenwilligen Denkweise abgewendet und fragt seinen Herrn, Herr, was möchtest du, dass ich tun soll? Und genau darum geht es, liebe Hörer. Fragen wir so, dann wird Gott uns den Weg zeigen, wie wir zu seiner Ehre leben können. Er wird auf seinen Sohn Jesus Christus hinweisen. Das bedeutet, dass sein Sohn die Brücke zu Gott geworden ist, indem er die Ehre Gottes im vollkommenen Sinn hergestellt hat. Wer den Sohn annimmt, ehrt den Vater. Gott zu ehren ist nur möglich, wenn ich den ins Herz aufnehme, der den Vater geehrt hat. Er hat am Kreuz die Möglichkeit geschaffen, mit Gott in Verbindung zu kommen. Denn durch die Sünde haben wir Menschen Gott seiner Ehre beraubt. Nur durch das Opfer Jesu Christi ist es möglich, zu Gott zu kommen. Sünde trennt von Gott und ist Raub seiner Ehre. Also können wir nur Gott ehren, wenn wir an den glauben, der am Kreuz die Frage der Sünde geordnet hat. Die Ehre Gottes wurde durch die Sünde seiner Geschöpfe in den Schmutz getreten. Sie wurde durch das Opfer seines Sohnes wiederhergestellt. Und deshalb möchte ich alle meine lieben Hörer bitten, zu Jesus Christus zu kommen. Einmal, um Vergebung aller Sünden zu erlangen, und zum anderen, damit in unserem Leben Gott geehrt und verherrlicht wird. Der Herr Jesus sagte in Johannes 17, Vers 4, »Ich habe dich verherrlicht auf der Erde. Das Werk habe ich vollbracht, dass du mir gegeben hast, dass ich es tun sollte. Wie hat der Sohn Gottes Jesus Christus den Vater verherrlicht? Indem er ihn geehrt hat und die Ehre Gottes, die durch den Teufel und die Sünde in den Schmutz getreten war, wiederhergestellt hat. Der Widersacher Gottes hat durch die Versuchung im Garten Eden die Krone der Schöpfung zu Fall gebracht. Damit kam die Sünde in die Welt und Gott wurde durch die Sünde verunehrt. Als der Sohn Gottes, Jesus Christus, in diese Welt kam, wurde die Ehre und Herrlichkeit Gottes wiederhergestellt. Das geschah am Kreuz, wo der Herr Jesus die Sünde trug und das Werk der Erlösung vollbrachte. Mit dem Ausruf, es ist vollbracht, ist die Ehre Gottes wieder in vollem Umfang hergestellt und der Teufel besiegt. Nur auf der Grundlage des Erlösungswerkes des Sohnes Gottes können wir Gott ehren. Wer seine Gebote hält, ehrt damit Gott. ein Kind, das dem Wunsch und Willen der Eltern entspricht, erziehe und hält damit das Gebot, ehre Vater und Mutter. Ebenso ist es mit Gott. Wenn wir seinen Willen entsprechen, ehren wir ihn. Das bedeutet, sein Wort, die Heilige Schrift, lesen und ins Leben übertragen. Die Bibel sagt, wer mich liebt, hält meine Gebote. Damit ehren wir Gott und bringen zugleich unsere Liebe zu ihm zum Ausdruck. Jeder Mensch, der sein Leben dem Herrn Jesus übergibt, ehrt seinen Herrn und Gott. Wer etwas anderes vor seinen Gott stellt, beraubt ihn seiner Ehre. Wer das Werk des Sohnes Gottes am Kreuz von Golgatha für sich persönlich glauben bekennt, hat ewiges Leben. In beiden Beispielen, die ich am Anfang nannte, wird uns deutlich, welche Folgen es mit sich bringt, wenn man andere Dinge des Lebens bevorzugt und den lebendigen Gott ausschaltet. Er, unser Schöpfer, unser Herr und Gott, muss den ersten Platz in unserem Leben besitzen. Wenn das nicht der Fall ist, gehen wir ohne Gott und Hoffnung verloren. Deshalb ist es für jeden Hörer sehr wichtig, sein Verhältnis zu Gott in Ordnung zu bringen. Das bedeutet, dass ich meine Knie vor ihm beuge, um die Frage meiner Lebensschuld in Ordnung bringe. Das wiederum kann ich nur, wenn ich Jesus Christus alles bekenne, weil er am Kreuz dafür das Opfer gebracht hat. Er, der Sohn Gottes, hat stets den Vater geehrt und verherrlicht. Traurig ist es, wenn sich Menschen wohl Christen nennen, aber dem Herrn nicht die Ehre bringen, die ihm gebührt. Wenn mir jemand das Leben gerettet hat, möchte ich ihm ein Leben lang dafür danken. Weil uns Gott durch seinen geliebten Sohn alles vergab und ins ewiges Leben schenkte, gehört ihm nicht nur der erste Platz in unserem Leben, sondern der Dank, die Anbetung, die Ehre. Wer dazu nicht bereit ist, beraubt Gott seiner Ehre und muss die Folgen der ewigen Verdammnis tragen. Wer sich gläubig nennt und seinen Herrn nicht ehrt, hat entweder keine richtige Wiedergeburt erlebt oder die erste Liebe verlassen. Er ist wie ein fruchtleerer Baum. Möchte Gott uns helfen, dass wir keinen dieser beiden Beispiele gleichen. Wir wollen beten. Habe Dank, unser geliebter Herr und Gott, dass wir dich ehren und anbeten dürfen. Danke, Herr Jesus, für dein Opfer am Kreuz. Du hast uns die Möglichkeit gegeben, mit dem heiligen Gott ins Reine zu kommen und Vergebung unserer Sünden zu erlangen. Ich bitte auch für die Hörer, welche sich Christen nennen, aber dir Schande machen. Schenke bei ihnen eine neue Gesinnung mit einem Neuanfang. Es ist schrecklich, wenn sich jemand getäuscht hat um den Preis seiner Seele. Deshalb bewirke Buße in allen Herzen. Amen.

Liebe Zuhörer, Jesus Christus, der Sohn Gottes, wurde Mensch. 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Sein Weg führte ihn zum Kreuz von Golgatha. 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
1: Im Studio Holger Dilk, schönen guten Tag. Nach dem gescheiterten Anschlag auf den Leipziger Flughafen haben Ermittler offenbar eine dritte Sprengstoffdrohne gefunden. Das berichtet unter anderem die Süddeutsche Zeitung. Mehr von Tim Pritztrup.
2: Die Drohne wurde demnach schon vor anderthalb Wochen auf einem Feld in der Nähe des Flughafens entdeckt. Der Anschlag sollte wohl noch größer ausfallen, als bisher bekannt war. Vor drei Wochen war eine Sprengstoffdrohne in der Nähe von ukrainischen Transportflugzeugen voller Munition sichergestellt worden. Eine weitere prallte wohl mit einer DHL-Frachtmaschine zusammen und wurde dabei zerstört. Sicherheitskreise gehen davon aus, dass russische Geheimdienste dahinter stecken.

0: reagiert. Insbesondere die gute Entwicklung bei den Exporten ist dafür ausschlaggebend. Nach der politischen Sommerpause geht es für die Bundesregierung gleich in die Vollen. Bei einer Klausurtagung heute und morgen wollen Union und SPD die Pläne für die kommenden Monate festzurren. Großes Thema ist dabei die schwächelnde Wirtschaft. Aus der Branche wird vorab gefordert, bei den Reformen Tempo zu machen. Jeder dritte Jugendliche ist durch Schule massiv gestresst, vor allem Mädchen sind betroffen. Das geht aus einer Studie im Auftrag der Barmer Krankenkasse hervor. Darin werden auch Stress in der Familie und Einsamkeit als Belastungsfaktoren genannt.
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2: Mit KI-Support. Sonnig ist es im Nordosten, sonst hängen einige Wolken rum und von Süden her zieht ab und zu Regen durch. Später kann es an den Alpen und im Südwesten auch mal kräftig gewittern. Die Höchstwerte liegen heute je nach Wolken und Regen zwischen 17 und 26 Grad. Morgen geht's meist freundlich weiter, vereinzelt mit Gewittern, maximal bis knapp 30 Grad.

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1: Lieber Hörer, irgendwie haben alle Menschen ein Gottesbewusstsein und suchen Geborgenheit, Verstehen und Zukunftssicherheit. Leider greifen die meisten Menschen auf Götter zurück, die sie sich selbst gemacht haben und die keine Hilfe bringen können. Unser Thema: Fremde Götter regieren uns. Während die Menschen in der Antike oder in vielen Ländern unserer Erde Götzen aus Holz und Stein anbeten, glauben wir modernen Menschen, das sei damals gewesen. So glauben manche modernen Menschen, die Sache mit dem lebendigen Gott der Bibel und seinem Sohn Jesus Christus sei primitiv und überholt. Dass wir dadurch aber zu unserem Schöpfer gefunden haben, wollen viele nicht glauben. Die Wahrheit wird nicht angenommen. Das sagt Paulus schon in Römer 1, Vers 18. Denn es wird geoffenbart Gottes Zorn vom Himmel her über alle Gottlosigkeit und Ungerechtigkeit der Menschen, welche die Wahrheit durch Ungerechtigkeit niederhalten, weil das von Gott Erkennbare unter ihnen offenbar ist, denn Gott hat es ihnen offenbart. Denn sein unsichtbares Wesen, sowohl seine ewige Kraft als auch seine Göttlichkeit, wird von der Erschaffung der Welt an in dem Gemachten wahrgenommen und geschaut, damit sie ohne Entschuldigung seien, weil sie Gott kannten, ihn aber weder als Gott verherrlichten noch ihm Dank darbrachten, sondern in ihren Überlegungen in Torheit verfielen und ihr unverständiges Herz verfinstert wurde. Indem sie sich für Weise ausgaben, sind sie zu Narren geworden. Diese Worte gelten uns heute in unserer Gesellschaft. Wir lehnen die einzige absolute Wahrheit in Gott ab, merken aber nicht, wie uns die Götzen beherrschen, die kein Gott sind. Vielleicht sagen wir, dass wir mit dem Götterkult der primitiven Völker nichts zu tun haben und doch bis zum Hals im Götzendienst stecken. Unsere Götzen sind vielleicht moderne Götzen. Wird uns nicht der gesamte Fortschritt zum Götzendienst oder der Bereich der Astrologie, der übrigens schon einige tausend Jahre alt ist, sind wir dadurch nicht auch beherrscht, indem wir das Horoskop lesen? Oder denken wir an den gesamten okkulten und esoterischen

Bereich. Sind wir besser als die primitiven Völker? Ich möchte noch einige moderne Götzen nennen. Das, was ich vorher nannte, haben schon die alten Kulturen ausgeübt. Wird uns der Bereich von Hightech nicht mehr und mehr zum Götzendienst und versklavt uns? Wir setzen unsere Hoffnungen auf die Wissenschaft und vergöttern sie, oder wir meinen, dass die Zukunft nur vom Geld abhängt und jagen ihm nach. Es hat kaum eine Zeit gegeben, wo es im Leben nur noch ums Geld ging. Und denken wir einmal an den Menschen selbst, der sich heute auf den Thron setzt, um sich als Gott feiern zu lassen. Ist die New Age-Bewegung und die Bewegung des positiven Denkens nicht auch Götzendienst? Alles, was von der Anbetung des alleinigen und wahren Gottes abrückt, wird uns zum Götzen. Gott hat in 5. Mose 6, Vers 5 gesagt, höre Israel, der Herr unser Gott, der Herr allein, und du sollst den Herrn, deinen Gott, lieben mit deinem ganzen Herzen, mit deiner ganzen Seele und mit deiner ganzen Kraft. In 2. Mose 20 gebot Gott, ich bin der Herr, dein Gott, du sollst keine anderen Götter haben neben mir. Du sollst dir kein Götterbild machen, auch keinerlei Abbild dessen, was oben im Himmel oder unten auf der Erde ist, oder was unter den Wassern unter der Erde ist. Du sollst dich vor ihnen nicht niederwerfen und ihnen nicht dienen. Denn ich, der Herr, dein Gott, bin ein eifersüchtiger Gott, der die Schuld der Väter heimsucht an den Kindern, an der dritten und vierten Generation von denen, die mich hassen. Das sind Gottes Worte, lieber Hörer, die auch heute noch ihre volle Gültigkeit haben. Wer Götzen anbetet, die weder sehen noch hören können, weil es Gegenstände sind, merkt aber gar nicht, dass hinter der Götzenanbetung der Teufel selbst steht. Geschickt nutzt er die Sehnsucht des Menschen nach Hilfe aus, um ihn zu versklaven. Dass manchmal den Menschen sogar geholfen wird, ist der Beweis, dass der Teufel etwas anbietet, um dann Menschen in seine Abhängigkeit zu bringen. So ist Götzenanbetung eigentlich Teufelsanbetung. Wo wir in Sklaverei und Abhängigkeit geraten, hängen wir im Götzendienst mittendrin. Das können auch Computerspiele oder Fernsehsucht sein. Ich hatte bereits das Gebiet von Hightech angeführt. Ich will darauf verzichten, Statistiken aufzuzählen, wo deutlich wird, wohin das führt. Wissen, Geld und Ego sind dem Menschen längst zur Natur geworden. Wir bauen unsere Sicherheiten darauf, das sind unsere Perspektiven. Wir erwarten Hilfe von ihnen und vertrauen ihnen. Aber wir rücken von unserem Schöpfer immer weiter ab. Das ist Götzendienst, lieber Hörer. Das mögen keine Götter sein, wie sie die primitiven Völker anbeteten, aber sie haben in unserem Leben einen ganz hohen Stellenwert. Leider merken die meisten Menschen gar nicht, wie sie davon abhängig sind. Warum ist Gott so eifersüchtig auf uns Menschen? Weil wir seine Geschöpfe sind und weil er Anrecht auf uns hat. Der Teufel, der Feind Gottes, benutzt den Götzendienst damals und heute, die Menschen in seine Gewalt zu bringen. Nicht der Teufel, sondern der lebendige und wahre Gott hat uns geschaffen. Deswegen hat der Teufel auch keine Anrechte auf die Geschöpfe Gottes. Was glaubst du, lieber Hörer, wie viel Bedeutung heute der Technik und ihren Erfindungen beigemessen wird? Da setzen Menschen tatsächlich ihre gesamte Hoffnung darauf. Sie begegnen mit richtiger Ehrfurcht ihren Erfindungen. Und der Gott Technik verändert die Menschen, ohne dass sie es merken. Natürlich freuen wir uns über Waschmaschine und Kühlschränke und andere Errungenschaften der Technik. Aber unter dem Aspekt, dass Gott gesagt hat, machet euch die Erde untertan. Zum anderen unter dem Aspekt, du sollst den Herrn, deinen Gott, lieben. Und genau das, lieber Hörer, ist der springende Punkt. Oder denken wir einmal an den Konsumgott oder dem Gott Geld. Natürlich weiß jeder Hörer, dass wir ohne Geld nicht wirtschaften können.
Aber gefährlich wird es dann, wenn wir unser Herz daran hängen und unsere alleinige Hilfe davon erwarten. Und die Werbeindustrie tut ihr Übriges, um die Menschen dafür zu begeistern. Werbung ist bei vielen heute das halbe Leben. Dabei merken die meisten nicht, wie sie versklavt werden und dabei das Allerwichtigste aus dem Auge verlieren. Das ist die Gottesbeziehung, die uns durch Jesus Christus von Gott geschenkt worden ist. Wer meint, dass Geld glücklich macht, dem könnte ich an einigen Beispielen sehr einfach erklären, dass es nicht stimmt. Geld beruhigt auch nicht, denn das beweist uns die Begebenheit des reichen Kornbauern in der Bibel in Lukas 12. Ein Slogan heißt, Wissen ist Macht. Das mag teilweise stimmen, weil dieser Ausspruch wohl zu Macht und Ansehen führen mag, aber nicht zu dem lebendigen Gott. Es mag wohl einige Wissenschaftler geben, die gläubig sind. Sie benutzen ihr Wissen aber zu Gottes Ehre und nicht zur Machtdemonstration. Gott weiß natürlich, dass wir die genannten Faktoren für unser Leben brauchen, aber sie müssen richtig eingesetzt und angewandt werden. Wir erwarten die Hilfe von unserem Gott, der seinen Geschöpfen diese Weisheit gegeben hat. Wer Gott als den Geber dieser Gaben ausschaltet, huldigt dem Götzendienst, indem er seine Hilfe von anderen Dingen erwartet. Und wie ist es mit dem Gott Ego? Wer die Bibel liest und kennt, der weiß, dass ein Christ dadurch ein Kind Gottes wird, dass er sein Ich in die Hände Gottes gibt, damit Christus selbst unser Leben regieren kann. Damit erleben wir Schutz, Wegführung und werden vor falschen Entscheidungen bewahrt. Wenn unser Ich unter der Führung des Geistes Gottes steht, werden wir Menschen des Segens, die dieser Welt die Botschaft des Heils bringen dürfen. Regiert unser Ich das Leben, werden wir immer versuchen, unser eigener Gott zu sein. Wir werden der Lüge des Teufels glauben, der Adam und Eva sagte, ihr werdet sein wie Gott, erkennen Gutes und Böses. Im Gegensatz dazu wird ein wiedergeborener Christ sagen, nicht mehr lebe ich, sondern Christus lebt in mir. Wer das sagen kann, steht unter der Herrschaft Jesu Christi und nicht unter der Herrschaft des Götzen Ich. Die Lüge des Teufels, dass der Mensch Gott gleich sein kann, kursiert eben in der New Age-Bewegung, die ich anfangs anführte. Leute wie Sigmund Freud haben sich total verstiegen, indem sie behaupteten, der Glaube an Gott sei eine kindische, neurotische Illusion. In dieser Denkweise gibt es eine Reihe Philosophien wie Nietzsche und andere. Sie versuchten eine neue Weltordnung und Frieden und Gerechtigkeit zu schaffen, aber ohne Gott. Sie sind alle jämmerlich gescheitert. Lieber Hörer, auch wenn es scheint, dass dem Menschen ohne Gott vieles gelingt, so ergibt sich der Sinn unseres Lebens nicht aus dem, was wir tun, sondern aus dem, was wir sind. Und was sind wir eigentlich und was ist unsere Bestimmung? Von Gott erschaffene und von Gott geliebte Menschen, wo der Schöpfer sich selbst auf die Suche machte, sein gefallenes Geschöpf wieder zu sich zu ziehen. Er möchte, dass du, lieber Hörer, wieder sein Gegenüber bist, und er möchte dir die Gottesebenbildlichkeit zurückgeben. Und dazu hat er seinen Sohn in diese Welt gesandt, um dich zu retten. Du musst es aber im Glauben annehmen. Wir beten. Unser Vater im Himmel, wir danken dir, dass es Hoffnung für uns Menschen gibt. Die Menschen haben sich so weit von dir entfernt und leben ihren eigenen Lebensstil. Sie haben sich den Götzen verschrieben und merken nicht, dass sie versklavt sind. Schenke doch, dass durch diese Sendung meinen Hörern die Augen geöffnet werden, um dich als den Retter zu erkennen. Danke, dass noch Gnadenzeit ist. Wir wissen aber auch, dass sie bald zu Ende ist. Deshalb rette noch, was sich retten lässt. Amen.

Liebe Zuhörer, wir leben in einer unsicheren Welt. Es gibt nur eins, was wirklich sicher ist. Jeder von uns wird einmal sterben. Aber was kommt danach? Die meisten Menschen möchten einmal in den Himmel kommen. Was immer sie sich auch darunter vorstellen. Deswegen ist es eine interessante Frage: Wie komme ich denn in den Himmel? Was immer wir uns auch ausdenken oder hoffen, es zählt nur das, was Gott uns durch die Bibel sagt. Schließlich ist der Himmel sein Wohnort. 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Ich wünsche Ihnen von Herzen den Frieden Gottes und seine Bewahrung in allen Situationen Ihres Lebens.

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1: Im Studio Holger Dilk, schönen guten Tag. Nach dem gescheiterten Anschlag auf den Leipziger Flughafen haben Ermittler offenbar eine weitere Sprengstoffdrohne gefunden. Das Teil wurde etwas mehr als eine Woche später auf einem Feld in der Nähe des Flughafens entdeckt. Das berichtet unter anderem die Süddeutsche Zeitung. Insgesamt wurden damit wohl mindestens 3 Drohnen eingesetzt. Ziel des Anschlags sollen ukrainische Frachtflugzeuge gewesen sein. Sicherheitskreise gehen davon aus, dass Russland dahinter steckt. Nach der Sommerpause steht für Schwarz-Rot jede Menge Arbeit an. Bei der Kabinettsklausur auf Schloss Neuhardenberg in Brandenburg will die Koalition die Pläne für die kommenden Monate festzurren. Fabian Hoffmann.
2: Ein großes Thema ist auch die Wirtschaftskrise. Zehntausende Industriearbeitsplätze sind weg. Bei KI und Co. hinkt Deutschland hinterher. Kanzleramtsministerin Wagen spricht von großem Handlungsbedarf, etwa bei Energiekosten und Arbeitszeiten. Mehrere Wirtschaftsvertreter sind auch eingeladen, um sich mit der Regierung auszutauschen. Dazu kommt der Koalitionsstreit ums Klima. Die SPD will Hitzeschutz ins Grundgesetz schreiben. Für die Union ist das Aktionismus.
1: Die deutsche Wirtschaft ist von Mai bis Juni um 0,3% gewachsen und das trotz des Iran-Kriegs. Das Statistische Bundesamt hat seine erste Schätzung damit um 0,1 Prozentpunkte nach oben korrigiert. Grund für das Plus ist die gute Exportentwicklung. Die geplante Zuckersteuer soll offenbar auch für Zero-Getränke fällig werden, also für Cola und Limo mit Süßungsmittel statt Zucker. Das berichtet die Bild-Zeitung und beruft sich auf ein Papier aus dem Finanzministerium. Pro Liter soll die Steuer demnach 26 Cent betragen. Digitale Medien bestimmen die Freizeit der Deutschen. Im Freizeitmonitor landet alles rund ums Internet, Smartphone, Fernsehen und Musikhören auf den Spitzenplätzen. Aber auch Chillen und Sport sind hoch im Kurs. Über die Hälfte der Befragten wird regelmäßig sportlich aktiv.
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3: Mit KI-Support. Sonnig ist es im Nordosten, sonst hängen einige Wolken rum und von Süden her zieht ab und zu Regen durch. Später kann es an den Alpen und im Südwesten auch mal kräftig gewittern. Die Höchstwerte liegen heute je nach Wolken und Regen zwischen 17 und 26 Grad. Morgen geht's meist freundlich weiter, vereinzelt mit Gewittern, maximal bis knapp 30 Grad.

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1: Im Studio Holger Dilk, schönen guten Tag. Der Drohnenvorfall am Flughafen Leipzig-Halle weitet sich aus, wie die Süddeutsche Zeitung unter anderem berichtet, wurde auf einem Feld in der Nähe des Flughafens eine weitere Sprengstoffdrohne entdeckt. Insgesamt wurden damit wohl mindestens 3 Drohnen eingesetzt. Bundeskanzler Friedrich Merz.
2: Deutschland ist stärker ins Fadenkreuz hybrider Angreifer gerückt. Angreifer nehmen zunehmend skrupellos auch schwere Sachschäden, sogar Verletzte und Tote in Kauf.
1: Der Kanzler kündigte außerdem an, bald sich dazu äußern zu wollen, wer hinter der Drohnenattacke steckt, und er sagt, die Urheber werden dafür bezahlen. Auch für die Zero-Variante von Cola und Limo wird in Zukunft wohl eine Zuckersteuer fällig, das berichtet die Bild-Zeitung. Mehr von Anne Brauer.
3: 26 Cent pro Liter sollen laut einem Papier des Finanzministeriums auch auf Zero-Getränke fällig werden. Die sind statt mit Zucker voll mit Ersatzstoffen. Und was das für die Gesundheit bedeutet, wenn man viel Süßstoffe zu sich nimmt, da gibt's immer wieder Streit darüber. Und die Studienlage ist da auch nicht so richtig eindeutig. Anders als bei Zucker, da ist eindeutig klar, dass viel Zucker der Gesundheit schadet.
1: Nach der politischen Sommerpause geht es für die Bundesregierung gleich in die Vollen. Bei einer Klausurtagung heute und morgen wollen Union und SPD die Pläne für die kommenden Monate festzurren. Großes Thema ist dabei die schwächelnde Wirtschaft. Aus der Branche wird vorab gefordert, bei den Reformen Tempo zu machen. Trotz Iran-Krieg ist die deutsche Wirtschaft von Mai bis Juni um 0,3% gewachsen. Das hat das Statistische Bundesamt mitgeteilt und damit seine Einschätzung von Ende Juli um 0,1% nach oben korrigiert. Insbesondere die gute Entwicklung bei den Exporten ist dafür ausschlaggebend. Jeder dritte Jugendliche ist durch Schule massiv gestresst, vor allem Mädchen sind betroffen. Das geht aus einer Studie im Auftrag der Barmer Krankenkasse hervor. Darin werden auch Stress in der Familie und Einsamkeit als Belastungsfaktoren genannt.
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4: Mit KI-Support. Sonnig und trocken ist es gerade vielerorts, nur in der Mitte regnet es noch öfter. Im Laufe des Nachmittags bleibt es Richtung Nordosten freundlich, während es im Süden nach und nach auflockert. An den Alpen kann es später aber auch mal ein kräftiges Gewitter geben. Dazu liegen die Höchstwerte zwischen 17 und 26 Grad. Morgen dann oft sonnig und trocken, maximal 20 bis 30 Grad.

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1: Schau in den Spiegel, Gott hat dich lieb. Seid aber Täter des Wortes und nicht Hörer allein, sonst betrügt ihr euch selbst. Denn wenn jemand ein Hörer des Wortes ist und nicht ein Täter, der gleicht einem Mann, der sein leibliches Angesicht im Spiegel beschaut, denn nachdem er sich beschaut hat, geht er davon und vergisst von Stund an, wie er aussah. Jakobus 1, Vers 22 bis 24. Liebe Hörerinnen, liebe Hörer, ein Spiegel ist wirklich etwas Praktisches. Er fehlt in keinem Badezimmer, in fast jeder Garderobe hängt oder steht einer, auch in allen öffentlichen Toiletten sieht man den Spiegel an der Wand, wenn man sich die Hände wäscht. Manche Menschen verbringen Stunden vor dem Spiegel, andere aber werfen nur schnell einen Blick hinein. Es kommt auch immer auf die Tageszeit an. Wenn wir in einen Spiegel schauen, zeigt er uns, ob wir sauber sind oder schmutzig, ob unsere Haare ordentlich liegen oder ob wir sie kämmen müssen und vieles andere mehr. Normalerweise, wenn wir Schmutz in unserem Gesicht gesehen haben, gehen wir nicht einfach vom Spiegel weg, sondern waschen uns, machen unsere Haare zurecht, schauen noch einmal hinein und gehen dann erst weg. Der Apostel Jakobus sagt, dass das Wort Gottes wie ein Spiegel ist. Er zeigt uns, wer und wie wir sind. Dieser Spiegel, das Wort Gottes, will uns helfen, uns selbst zu erkennen, damit wir nicht einer Täuschung unterliegen. Es ist ein wirklich objektiver Spiegel, denn nicht Menschen beurteilen uns da, sondern Gott. Da bekommt der eine unter uns vielleicht schon mit Angst zu tun und sagt, »Na, dann komme ich bestimmt schlecht weg.« Der andere sagt, »Ich bin doch kein schlechter Mensch. Mit mir kann Gott zufrieden sein. Ich habe noch keinen Menschen totgeschlagen. Ich habe niemanden absichtlich betrogen oder bestohlen. Ich gehe meiner Arbeit nach und helfe anderen Menschen, wo ich kann.« Und noch ein anderer sagt, »Na ja, wenn ich den einen sehe und den anderen, da kann ich mir doch auf die Schulter klopfen, denn so schlecht wie die bin ich bei weitem nicht.« Schauen wir doch mal in den Spiegel des Wortes Gottes hinein. Lass uns das ehrlich tun, denn Ehrlichkeit kann vor Gott auf jeden Fall bestehen. In dem Spiegel, im Wort Gottes, steht zuerst mal geschrieben, »Ich habe dich je und je geliebt. Darum habe ich dich zu mir gezogen aus lauter Güte.« Jeremia 31, Vers 3. Zuallererst spricht Gottes Liebe aus diesem Spiegel. Vielleicht bist du jetzt überrascht, aber es ist die Wahrheit. Sollte Gott ein Geschöpf erschaffen und dann es nicht lieben? Nein, niemals. Wenn wir schon unsere Kinder lieben, wenn sie auch manchmal dummes Zeug machen, wie viel mehr liebt Gott seine Geschöpfe? Ich kann mich noch gut erinnern, als unsere Kinder noch klein waren. Wie oft gingen da Fensterscheiben zu Bruch? Ich habe mich nicht darüber gefreut, aber ich habe mein Kind doch nicht deswegen rausgeschmissen. Genauso ist es bei Gott. Er liebt uns, auch wenn wir manche dummen Sachen angestellt haben in unserem Leben. Ja, wir dürfen in den Spiegel Gottes schauen, denn Gott meint es gut mit uns. Wie meine Mutter, als ich ein Junge war, zu mir manchmal sagte, schau dich mal im Spiegel an, wie du aussiehst. So sagt Gott zu uns, schau dich doch mal im Spiegel meines Wortes an. Meine Mutter meinte das nie böse. Genauso meint es Gott nicht böse mit uns. Nein, er meint es nur gut. Er möchte nicht, dass wir durchs Leben gehen, ohne zu wissen, wie er uns sieht und was er über uns denkt. Wie ich schon sagte, das Erste, was der Spiegel Gottes zu uns sagt, ist, ich habe dich lieb. Das Zweite, was der Spiegel sagt, ist, du bist schmutzig. Nicht dein Gesicht, sondern dein Herz. Dein Herz jedoch ist mir wichtiger als dein Gesicht. Dazu lese ich Römer 3, Verse 22, 23. Denn es ist hier kein Unterschied. Sie sind allesamt Sünder und ermangeln des Ruhmes, den sie bei Gott haben sollten. Wörtlich kann übersetzt werden, alle haben gesündigt und die Herrlichkeit verloren, die Gott ihnen zugesagt hatte. Und es darf hinzugesetzt werden, Gott liebt sie trotzdem. Ist das nicht wunderbar? Gott kann die Person, den Menschen und seine Taten auseinanderhalten. Die Taten, seine Sünden, liebt er nicht, aber er liebt den Menschen. Dabei ist es ganz egal, wie viel Sünden wir auf uns geladen haben. Ganz viel, ganz wenig oder ganz, ganz viel. Er liebt uns. In meinem Dienst ging ich immer wieder mal in das Haus der Obdachlosen in unserer Stadt. Eines Tages fragte mich einer der Männer, Herr Allgäuer, warum kommen Sie zu uns? Wir sind doch der Abschaum der Menschheit. Keiner in dieser Stadt will mit uns etwas zu tun haben. Sie sehen, alle Tage stehen die Bier- und Schnapsflaschen auf unserem Tisch. Warum machen Sie das? Ich überlegte ganz kurz und sagte, ich komme zu Ihnen, weil Gott Sie liebt. Er hat Sie nicht abgeschrieben und bei ihm gibt es keinen hoffnungslosen Fall. Und ich liebe Sie auch. Gott hat keinen Menschen abgeschrieben, denn er hat sie lieb. Er möchte, dass alle zur Erkenntnis der Wahrheit kommen und gerettet werden. Das Erste, was der Spiegel Gottes zu uns sagt, ist, ich habe dich lieb. Das Zweite, was der Spiegel sagt, ist, du bist schmutzig. Nicht dein Gesicht, sondern das Herz. Drittens sagt uns der Spiegel des Wortes Gottes, ich will deinen Schmutz abwaschen. Ich kann dein Herz wieder ganz rein machen. Das ist doch die beste Nachricht der Welt. Gott liebt uns. Er zeigt uns nicht, wie schmutzig wir sind und sagt dann, mit dir kann ich nichts anfangen, geh erst mal und bessere dich. Nein, er will uns waschen, unsere schlechten Taten, Sünden, unsere ganzen Fehler, alles, was wir falsch gemacht haben in unserem ganzen Leben, will er von uns nehmen. Aber wie soll das gehen? Wir haben doch einen gerechten Gott, also muss Sünde und Schuld auch bestraft werden. Jawohl, jede Sünde muss eine gerechte Strafe bekommen. Ja, sagt der eine, wir müssen so viele gute Taten tun, die dann unsere schlechten Taten und Sünden aufwiegen. Manche von uns leben dementsprechend. Sie strengen sich an, gehen zur Kirche, beten viel, geben Spenden für gute Zwecke, helfen andere Menschen. Sie versuchen einfach, gute Menschen zu sein. Warum? Damit die guten Taten ihre schlechten Taten aufwiegen. Sie meinen damit, Gott zu gefallen und haben die vage Hoffnung, eines Tages dadurch in den Himmel zu kommen. Gottes Plan ist ein anderer. Anstatt jeden von uns, jeden Menschen auf dieser Welt für seine schlechten Taten und Sünden zu bestrafen, hat er nur einen bestraft. Auf einen Menschen, nämlich auf seinen Sohn, legte er alle Sünden der ganzen Menschheit und bestrafte ihn. Schon im Alten Testament ist dieser Plan vorausgeschattet. Wir lesen es in Jesaja 53, Vers 5. Aber er, von Jesus Christus wird hier gesprochen, ist um unserer Missetat willen verwundet und um unserer Sünde willen zerschlagen. Die Strafe liegt auf ihm, auf das wir Frieden hätten, und durch seine Wunden sind wir geheilt. Wegen unserer Schuld wurde er verhört, wie ein Übeltäter, gequält, gegeißelt. Ihm wurde ins Gesicht gespuckt, wegen unseres Ungehorsams wurde er ans Kreuz geschlagen. Die gerechte Strafe für unsere Schuld traf ihn und wir sind gerettet. Er wurde verwundet und wir sind heil geworden. Jesaja 53, Vers 6. Wir gingen alle in der Irre wie Schafe. Ein jeder sah auf seinen Weg, aber der Herr warf unser aller Sünde auf ihn. Wir Menschen irrten umher wie Schafe, die sich verlaufen haben. Jeder ging seinen eigenen Weg. Der Herr aber, unser Gott, der uns liebt, lud alle unsere Schuld auf ihn, seinen Sohn, Jesus Christus. 1. Petrus 2, Verse 22 bis 24. Er, der keine Sünde getan hat und in dessen Mund sich kein Betrug fand, der nicht widerschmähte, als er geschmäht wurde, nicht drohte, als er litt. Er hat unsere Sünde selbst hinaufgetragen an seinem Leibe auf das Holz. Durch seine Wunden seid ihr heil geworden. Fürwahr, er trug unsere Krankheit und lud auf sich unsere Schmerzen. Auch das tat er für uns, damit wir eines Tages bei ihm sein könnten, frei von Sünden, Krankheit und Schmerzen. Das Erste, was der Spiegel Gottes zu uns sagt, ist: Ich habe dich lieb. Das Zweite, was der Spiegel sagt, ist: Du bist schmutzig. Nicht dein Gesicht, sondern dein Herz. Drittens sagt uns der Spiegel des Wortes Gottes: Ich will deinen Schmutz abwaschen. Aber du musst zu mir kommen und deinen Schmutz abwaschen lassen. Es genügt ja für uns auch nicht, wenn wir in den Spiegel schauen und sehen, dass wir schmutzig sind. Dadurch wird unser Gesicht nicht sauber. Wir drehen den Wasserhahn auf, nehmen eventuell auch noch Seife und waschen uns. So ist es auch mit dem Spiegel des Wortes Gottes. Es zeigt uns, dass wir schmutzig sind, voller Sünde. Und es zeigt uns auch das Mittel, das unseren Schmutz und Sünde abwäscht. Das ist der Glaube an Jesus Christus. Dass ich dem Wort Gottes glaube, dass Jesus Christus auch meine Sünde und Schuld mit ans Kreuz genommen hat, dass er dafür bestraft wurde und gebüßt hat. Ich brauche nun nichts mehr durch gute Taten gut zu machen, sondern wenn ich mich im Glauben an ihn wende, ihn bitte, dass er mir die Vergebung zukommen lässt, schenkt er mir das. Er wäscht mein Herz rein, schneeweiß, und alle meine Sünden sind mir vergeben. So einfach und so wunderbar ist das. Dadurch bin ich noch kein Engel geworden, der nicht mehr sündigen könnte. Nein, ich bin immer noch ein Mensch, der Fehler macht. Darum ist es jetzt weiterhin wichtig, dass ich immer und immer wieder in den Spiegel des Wortes Gottes schaue und mich verändere lasse, damit ich werde, wie Gott mich haben möchte. Ich möchte noch beten. Lieber Vater im Himmel, ich danke dir, dass du uns so liebst, dass du uns zeigst, wer wir sind, nämlich Sünder, aber dass du unsere Sünden abwaschen willst. Ich bitte dich für einen jeden meiner lieben Hörer, der sein Herz noch nicht reinwaschen ließ, dass er es heute tut. Segne du uns.

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1: Im Studio Holger Dilk, schönen guten Tag. Der Drohnenvorfall am Flughafen Leipzig-Halle weitet sich aus, wie die Süddeutsche Zeitung unter anderem berichtet, wurde auf einem Feld in der Nähe des Flughafens eine weitere Sprengstoffdrohne entdeckt. Insgesamt wurden damit wohl mindestens 3 Drohnen eingesetzt. Bundeskanzler Friedrich Merz.
2: Deutschland ist stärker ins Fadenkreuz hybrider Angreifer gerückt. Angreifer nehmen zunehmend skrupellos auch schwere Sachschäden, sogar Verletzte und Tote in Kauf.
1: Der Kanzler kündigte außerdem an, bald sich dazu äußern zu wollen, wer hinter der Drohnenattacke steckt, und er sagt, die Urheber werden dafür bezahlen. Auch für die Zero-Variante von Cola und Limo wird in Zukunft wohl eine Zuckersteuer fällig, das berichtet die Bild-Zeitung. Mehr von Anne Brauer.
3: 26 Cent pro Liter sollen laut einem Papier des Finanzministeriums auch auf Zero-Getränke fällig werden. Die sind statt mit Zucker voll mit Ersatzstoffen. Und was das für die Gesundheit bedeutet, wenn man viel Süßstoffe zu sich nimmt, da gibt's immer wieder Streit darüber. Und die Studienlage ist da auch nicht so richtig eindeutig. Anders als bei Zucker, da ist eindeutig klar, dass viel Zucker der Gesundheit schadet.
1: Nach der politischen Sommerpause geht es für die Bundesregierung gleich in die Vollen. Bei einer Klausurtagung heute und morgen wollen Union und SPD die Pläne für die kommenden Monate festzurren. Großes Thema ist dabei die schwächelnde Wirtschaft. Aus der Branche wird vorab gefordert, bei den Reformen Tempo zu machen. Trotz Iran-Krieg ist die deutsche Wirtschaft von Mai bis Juni um 0,3% gewachsen. Das hat das Statistische Bundesamt mitgeteilt und damit seine Einschätzung von Ende Juli um 0,1% nach oben korrigiert. Insbesondere die gute Entwicklung bei den Exporten ist dafür ausschlaggebend. Jeder dritte Jugendliche ist durch Schule massiv gestresst, vor allem Mädchen sind betroffen. Das geht aus einer Studie im Auftrag der Barmer Krankenkasse hervor. Darin werden auch Stress in der Familie und Einsamkeit als Belastungsfaktoren genannt.
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4: Mit KI-Support. Sonnig und trocken ist es gerade vielerorts, nur in der Mitte regnet es noch öfter. Im Laufe des Nachmittags bleibt es Richtung Nordosten freundlich, während es im Süden nach und nach auflockert. An den Alpen kann es später aber auch mal ein kräftiges Gewitter geben. Dazu liegen die Höchstwerte zwischen 17 und 26 Grad. Morgen dann oft sonnig und trocken, maximal 20 bis 30 Grad.

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1: Liebe, nur ein Gefühl? Was ist Liebe? Ist Liebe nur ein Gefühl, das man anfangs in der Partnerschaft hat, das sich aber dann bald verflüchtigt? Gott, unser Schöpfer, meint es gut mit uns. Er war es, der die Ehe ins Leben gerufen hat, und er möchte, dass wir glücklich sind in unserer Ehe, dass Mann und Frau einander lieben. Er schenkte uns die Liebe. Und die Liebe macht das Leben in der Ehe schön. Liebe ist das Schönste, Höchste, das Beste, was es hier auf der Erde gibt. Die Liebe gibt Kraft, dem Partner seine Fehler zu vergeben. Die Liebe hilft, in schwierigen Zeiten durchzuhalten. Der Apostel Paulus hat die Liebe folgendermaßen beschrieben. Liebe ist geduldig. Liebe ist freundlich. Sie kennt keinen Neid. Sie spielt sich nicht auf. Sie ist nicht eingebildet. Sie verhält sich nicht taktlos. Sie sucht nicht den eigenen Vorteil. Sie verliert nicht die Beherrschung. Sie trägt keinem etwas nach. Sie freut sich nicht, wenn Unrecht geschieht. Aber wo die Wahrheit siegt, freut sie sich mit. Alles erträgt sie, in jeder Lage glaubt sie, immer hofft sie, allem hält sie stand. Die Liebe ist das Fundament, wenn deine Ehe gelingen soll. Und sie soll nicht nur gelingen, sie soll schön sein. Du sollst glücklich sein. Sie kann ein Stück Himmel auf Erden sein. Du, lieber Hörer, sagst vielleicht, das ist ja ganz schön. Aber in unserer Ehe ist die Liebe erloschen. Da gibt es nichts Liebenswertes mehr. Es ist so unmöglich. Ich kann meinen Partner nicht mehr lieben. Das war einmal am Anfang unserer Ehe, aber jetzt ist nur noch Streit. Wir schreien uns an, wir schweigen uns an, wir können gar nicht mehr vernünftig miteinander reden. Wir leben zwar unter einem Dach, aber innerlich haben wir uns schon längst getrennt. Vielleicht denkst du, es war der größte Fehler meines Lebens, meinen Partner zu heiraten. Wir passen nicht zusammen. Wir sind so unterschiedlich in unseren Ansichten und in unseren Geschmäckern. Mein Partner versteht mich einfach nicht. Er ist so ganz anders als ich. Wir haben kaum noch etwas Gemeinsames. Und wir wissen nicht, wie es weitergehen soll. Wir haben keine Perspektive mehr für unsere Ehe. Es war vor einigen Jahren, als eine Frau vor mir saß und weinte. Sie war weggelaufen von ihrem Ehemann, weil sie es mit ihm zusammen einfach nicht mehr aushielt. Es war scheinbar keine Liebe mehr vorhanden zwischen den beiden. Sie konnten nicht mehr miteinander reden, sie verstanden sich nicht mehr. Und so war sie ohne das Wissen ihres Mannes von zu Hause abgehauen. Es war sehr schwierig, die Frau zu bewegen, mit ihrem Mann zu reden, viel weniger miteinander wieder in einem Haus zu wohnen. Wir beteten und gaben dieses Anliegen auch im vertrauten Kreis weiter, mit der dringenden Bitte, für diese Familie zu beten. Es dauerte lange, aber Gott griff ein und heilte diese Ehe wieder. Vor einiger Zeit erzählte mir die Frau, dass ihre Ehe wieder ganz neu geworden sei, so schön, wie sie vielleicht am Anfang mal war. Sie können wieder miteinander reden und lachen, sie erziehen ihre Kinder zusammen und am Sonntag sind sie als ganze Familie im Gottesdienst. Liebe Hörerin, lieber Hörer, bei Gott ist kein Ding unmöglich. Er kann aus einem Scherbenhaufen wieder ein wunderbares Miteinander entstehen lassen. Nur müssen wir auch bereit sein und auch unseren Teil dazu tun. Da gibt es manche Dinge, die einfach wichtig sind für die Ehe, die man wissen muss, um sich selbst und auch den Partner zu verstehen. Ich möchte heute eingehen auf das Thema Liebe. Ist Liebe nur ein Gefühl, das man anfangs in der Partnerschaft hat, das sich aber bald verflüchtigt? Liebe ist nicht nur ein Gefühl, und es ist schön, wenn es da ist, aber unsere Gefühle schwanken oft sehr. Wenn alles stimmt, der andere mir sympathisch ist, habe ich ein gutes Gefühl und kann ihn lieben. Das ist meist am Anfang der Ehe so. Da hat man wirklich Schmetterlinge im Bauch. Nach und nach aber kehrt der Alltag ein und man lernt den Partner auch von der anderen Seite, nicht nur von der Schokoladenseite her kennen. Und diese Seite hat jeder Mensch auf dieser Erde, eine Sonnen- und eine Schattenseite. Lernt man dann diese Schattenseite kennen, ist man enttäuscht und oft zieht man sich dann voreinander zurück. Oft meint man dann, der Partner habe sich verändert. Nein, das ist vielleicht nur die andere Seite, die ich noch nicht kenne. Da ist es dann wichtig, dass man in Ruhe und ohne Emotionen miteinander spricht. Natürlich verfliegt dann das schöne romantische Gefühl der Ehe, aber Liebe ist nicht nur ein Gefühl, es ist vor allem eine Willensentscheidung. Gott will uns durch sein Wort helfen, dass wir verstehen, wie es mit der Liebe ist. Er sagt uns in seinem Wort, Matthäus 22, 37 bis 39, du sollst den Herrn, deinen Gott, lieben mit ganzem Herzen und mit ganzer Seele und mit deinem ganzen Verstand. Dies ist das größte und erste Gebot. Das zweite aber ist ihm gleich. Du sollst deinen Nächsten lieben wie dich selbst. Gott befiehlt uns zuerst, ihn und dann auch unseren Nächsten zu lieben, wie uns selbst. Gott befiehlt uns zu lieben. Und wenn Gott uns etwas befiehlt, dann können wir das auch tun. Als unsere Kinder noch im Haus waren und ich zu einem unserer Jungs sagte, bitte, mäh morgen den Rasen vor dem Haus, habe ich meinem Jungen nicht eine irrsinnige Arbeit aufgetragen? Nein, ich habe ihn gebeten, etwas zu tun, was seinem Alter, seinen Fähigkeiten und Kräften entsprach. Genauso ist es bei Gott, unserem Vater. Er gibt uns eine Aufgabe, die wir erfüllen können, ihn und unseren Nächsten zu lieben. Aber ich muss mich für die Liebe entscheiden. Ich habe mich entschieden, meine Frau zu lieben. Ich will sie lieben, ob ich gute oder gar keine Gefühle für sie habe. Wir traten damals vor 34 Jahren vor den Traualtar und ich wurde gefragt, wollen Sie Ihre Frau lieben, in guten wie in bösen Tagen, bis der Tod euch scheidet? Und ich antwortete, ja, mit Gottes Hilfe. Meinen Partner zu lieben ist meine Entscheidung. Natürlich, es gibt Tage, an denen es einem nicht so leicht fällt, und es gibt Tage, in denen es selbstverständlich ist, an denen man auch voll die Gefühle wieder verspürt. Manche Menschen haben wirklich Probleme, ihre Nächsten zu lieben. Woran kann das liegen? Es kann mit der Selbstannahme und mit dem Selbstwertgefühl zusammenhängen. Als ich ein Junge war mit 13, 14 Jahren, hatte ich große Schwierigkeiten, mich zu lieben, mich selbst anzunehmen. Ich dachte, niemand mag mich, keiner hat mich lieb. Ich meinte, in meiner Familie, als fünftes Kind, bin ich das fünfte Rad am Wagen, das nie gebraucht wird. Unnütz fühlte ich mich. Ich dachte immer wieder an Selbstmord. Wen kümmert es schon, wenn du nicht mehr da bist, sagte ich mir. Du bist ja sowieso nichts wert. Und weil ich mich selbst nicht mochte, konnte ich auch kaum die anderen lieben. Wer sich selbst nicht liebt, kann den anderen nicht lieben. Wer sich selbst nicht angenommen hat, kann auch den anderen nicht annehmen. Ein schlechtes Selbstwertgefühl kann dadurch kommen, dass jemand als Kind keine Annahme und Liebe erfahren hat. Das ist dann ein großes Defizit in unserem Inneren, ein Vakuum in unserer Seele, das gestillt werden will. Es kann aber auch daher kommen, dass ein Mensch seinen Wert über die gesellschaftlichen Normen her definiert. Wir kennen doch die Schlagworte in unserer Gesellschaft. Du musst etwas können, du musst etwas haben, du musst jemand sein, dann bist du etwas, dann bist du jemand. Wenn nicht, dann bist du ein Nichts. Man misst sich an anderen Menschen und sieht dann immer bei sich selbst ein großes Manko. Dadurch entsteht Unzufriedenheit. Man kann sich selbst nicht annehmen, nicht lieben und daher auch seinen Nächsten nicht lieben. Das Erste und Wichtigste, lieber Hörer, ist, dass wir erkennen, Gott liebt uns. Wenn mir darüber manchmal Zweifel kommen wollen, dann schaue ich aufs Kreuz, an dem der Herr Jesus für mich gestorben ist. Da hat er mir und dir ganz praktisch seine Liebe gezeigt. Gott hat da vor aller Welt offenbart, dass er uns liebt. Liebe sollte mit Gegenliebe beantwortet werden. Das heißt, dass wir eine Beziehung zu Gott aufnehmen, dass wir Antwort geben auf seine Liebe, sie annehmen, uns lieben lassen und dann auch unsere Liebe an Gott geben. Das geschieht durch Jesus Christus, der uns mit Gott in Verbindung bringt. So kommt Liebe in unser Herz, wie es das Wort Gottes sagt in Römer 5, Vers 5. Die Liebe Gottes ist ausgegossen in unsere Herzen durch den Heiligen Geist, der uns gegeben ist. Diese Liebe, die Gott uns gab, sollen wir weitergeben an unseren Nächsten. Wenn du verheiratet bist, liebe Hörer, ist dein Nächster erstmal deine Frau, dein Mann. Lass dich beschenken von Gottes Liebe und dann entscheide dich, diese Liebe weiterzugeben. Herr Jesus Christus, ich danke dir dafür, dass du uns so geliebt hast. Du weißt, wie es oft bestellt ist mit unserer Liebe, gerade auch in unseren Ehen. Ich bitte dich, dass du jedem meiner Zuhörer jetzt deine Liebe zeigst, damit er sich geliebt weiß und diese Liebe auch weitergeben kann an seine Nächsten. Amen.

0: Liebe Zuhörer, ältere Menschen mussten in ihrem Leben schon sehr viele Veränderungen verarbeiten. 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
1: Wenn Sie möchten, dürfen Sie jetzt mitbeten. Vater unser im Himmel, geheiligt werde dein Name, dein Reich komme, dein Wille geschehe, wie im Himmel, so auf Erden. Unser tägliches Brot gib uns heute und vergib uns unsere Schuld, wie auch wir vergeben unseren Schuldigern. Und führe uns nicht in Versuchung, sondern erlöse uns von dem Bösen. Denn dein ist das Reich und die Kraft und die Herrlichkeit in Ewigkeit. Amen.

0: Wenn Sie möchten, dürfen Sie jetzt mitbeten. Vater unser im Himmel, geheiligt werde dein Name. Dein Reich komme, dein Wille geschehe, wie im Himmel, so auf Erden. Unser tägliches Brot gib uns heute und vergib uns unsere Schuld, wie auch wir vergeben unseren Schuldigern. Und führe uns nicht in Versuchung, sondern erlöse uns von dem Bösen. Denn dein ist das Reich und die Kraft und die Herrlichkeit in Ewigkeit. Amen.
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2: Es ist immer wieder spannend, wenn die Zeit gekommen ist, dass ein Baby zur Welt kommen soll. Über Monate wächst die Spannung auf diese Zeit. Genau das erlebt auch Maria, die ihren Sohn Jesus zur Welt bringen sollte. In Lukas 2 lesen wir: Und es geschah, als sie dort waren, wurden ihre Tage erfüllt, dass sie gebären sollte, und sie gebar ihren erstgeborenen Sohn. Ihre Tage wurden erfüllt. Wir können annehmen, dass damit jene 9 Monate der Schwangerschaft gemeint sind. Nun ist es endlich soweit. Dieses »Nun ist es endlich soweit« betrifft aber nicht nur Maria. Es betrifft die ganze Welt. Paulus sagt es in Galater 4, Vers 4 so: Als aber die Fülle der Zeit kam, sandte Gott seinen Sohn, geboren von einer Frau. Liebe Hörerinnen, liebe Hörer, wenn Sie einmal über die bekannte Geschichte mit der Krippe und der Geburt von Jesus hinausschauen, auf die viel größere Geschichte Gottes mit dieser Welt, dann war es nicht ein 9-monatiges Warten auf diese Geburt, sondern ein jahrtausendelanges Warten auf diese Geburt. Schon 2000 Jahre zuvor begann dieses Warten mit einer Zusage, die der nahöstliche Nomade Abraham erhielt. Gott versprach ihm, dass er ihn zu einer großen Nation machen würde, und er sagte: In dir sollen gesegnet werden alle Geschlechter der Erde. Abrahams Nachkommenschaft mehrte sich zwar, so dass sie sogar zu einer Bedrohung für das ganze Reich Ägypten wurde, doch dieser eine, der zum Segen für alle werden sollte, blieb aus. Mose war ein mächtiger Führer des Volkes geworden, doch widersprach Gott zu ihm von einem anderen Größeren. Ein Propheten wie dich will ich ihnen aus der Mitte ihrer Brüder erstehen lassen. Es folgten viele Propheten, doch auf diesen Propheten mussten sie Jahrhundert um Jahrhundert warten. Dann trat der bedeutende König David auf. Auch ihm wurde von Gott eine Zusage gegeben: Wenn deine Tage erfüllt sind, werde ich deinen Nachkommen, der aus deinem Leib kommt, nach dir aufstehen lassen und werde sein Königtum festigen. Ich werde den Thron seines Königtums festigen für ewig. Doch wieder mussten sie warten. Es schien sogar gehörig schief zu gehen, denn Israel wie auch Juda erlebten einen Abstieg, ja sogar Gefangenschaft. Doch Jesaja hat prophezeit: Darum wird der Herr selbst euch ein Zeichen geben. Siehe, die Jungfrau wird schwanger werden und einen Sohn gebären und wird seinen Namen Immanuel nennen. Denn ein Kind ist uns geboren, ein Sohn uns gegeben, und die Herrschaft ruht auf seiner Schulter, und man nennt seinen Namen Wunderbarer Ratgeber, starker Gott, Vater der Ewigkeit, Fürst des Friedens. Wieder vergingen Jahrhunderte, doch die Verheißungen Gottes an Abraham und Mose, David und Jesaja blieben lebendig, bis die Zeit kam, die Fülle der Zeit. Da wurde der Messias, Jesus Christus, geboren. Doch warum war es die richtige Zeit? Eine erste und sicher richtige Antwort ist, dass Gott den Überblick hat und genau den richtigen Zeitpunkt wählt. Dies zu wissen, gibt uns einen tiefen Frieden in dieser Frage. Doch es gibt auch einige Randerscheinungen, die nicht ganz unwesentlich sind. Politisch gesehen gab es zum ersten Mal durch das Römische Reich ein weit verzweigtes Verkehrsnetz, durch das es möglich wurde, die Botschaft von Jesus Christus weit auszubreiten. Der Herr Jesus sollte ja zum Segen für alle Völker werden. Auch die griechische Sprache und Kultur führten dazu, dass man sich verständigen konnte über die Grenzen hinweg. Auch das trug dazu bei, dass sich das Evangelium ausbreiten konnte. So ist auch das Neue Testament in Griechisch geschrieben, obwohl Jesus und seine Jünger Aramäisch gesprochen haben. Dann kam noch etwas hinzu. Die Menschen waren die mythologischen Götter Griechenlands und Roms müde geworden. Die jüdische Religion war zu einem belastenden System von Vorschriften entartet. In einer gewissen Hinsicht gab es eine Sehnsucht nach dem Erlöser. Nun war die Zeit erfüllt, die Zeit, die unsere Zeitenwende markiert. In der westlichen Welt sprechen wir von der Zeit vor und nach Christus. Doch, liebe Hörerinnen, liebe Hörer, wenn Sie die Verheißungen noch im Ohr haben, werden Sie merken, dass sich immer noch nicht ganz erfüllt hat, was Gott zugesagt hat. Auch wenn mittlerweile viel geschehen ist und sich das Evangelium, das Christentum über unseren ganzen Globus ausgebreitet hat, ist noch nicht alles erfüllt. Wir sehen immer noch nicht die Herrschaft, die für ewig andauern wird. Das war für die Jünger, die mit Jesus unterwegs waren, schwer verständlich und auch eine gewisse Anfechtung. Sie fragten Jesus kurz vor seinem Abschied: Herr, stellst du in dieser Zeit für Israel das Reich wieder her? Liebe Hörerinnen, lieber Hörer, wir können das nur verstehen, wenn wir daran denken, dass sich Gottes Zusage in zwei Phasen erfüllt. Die erste Phase begann mit der Geburt des Messias, Jesus Christus. Es stimmt, die Zeit war erfüllt und der König ist gekommen. Er ist der Segen für die Völker auf dieser Erde. Jeder, der sich im Glauben an ihn wendet und sich ihm unterstellt, wird gesegnet. Er wird gesegnet mit der Vergebung seiner Sünden. Er wird auch gesegnet, indem er teilhat an diesem Königreich, in dem Jesus Christus tatsächlich der König und Herr ist. Sie verstehen, was Jesus meint, wenn er sagt: Mein Königreich ist nicht von dieser Welt. Und es ist faszinierend, in diesem Königreich zu sein, ja sogar daran mitzuwirken, dass es ausgebreitet wird. Immer mehr Menschen sollen unter die Herrschaft von Jesus Christus kommen. Es kann ihnen nichts Besseres passieren. Doch seit 2000 Jahren warten wir. Wir warten auf die zweite Phase. Jesus Christus ist auferstanden und zu seinem Vater in den Himmel zurückgekehrt. Doch er wird kommen und damit wiederkommen. Und auch hier gilt, es wird geschehen, wenn die Zeit erfüllt sein wird. Wir wissen nicht den Zeitpunkt. Wir verfügen nicht über diese Zeit. Wir können nur warten, aber genau das können und sollen wir. In diesem Sinne gibt es sogar eine gewisse Ähnlichkeit zu den Wartenden vor 2000 Jahren. Wissen Sie, mit welchen Worten das Bibelbuch endet? Es ist genau diese Aussicht auf den wiederkommenden Herrn und König. In Offenbarung 21, Vers 20 und 21 steht: Der diese Dinge bezeugt, spricht: Ja, ich komme bald. Amen, komm, Herr Jesus. Die Gnade des Herrn Jesus sei mit allen. Und nun warten wir schon seit etwa 2000 Jahren. Vielleicht mag die bange oder auch zweifelnde Frage aufkommen: Kommt er wirklich? Petrus geht dieser Frage nach und schreibt: Dies eine aber sei euch nicht verborgen, Geliebte, dass beim Herrn ein Tag ist wie 1000 Jahre und 1000 Jahre wie ein Tag. Der Herr verzögert nicht die Verheißung, wie es einige für eine Verzögerung halten, sondern er ist langmütig euch gegenüber, da er nicht will, dass irgendwelche verloren gehen, sondern dass alle zur Buße kommen. Liebe Hörerinnen, liebe Hörer, diese Zeit ist eine Zwischenzeit, die uns, die Ihnen die Chance gibt, zur Buße zu finden, das heißt zur Umkehr zu kommen. Sie sind aufgerufen, sich zu Jesus Christus zu bekehren und sich damit seiner Herrschaft zu unterstellen. Haben Sie diese Zeit, diese Gelegenheit schon für sich genutzt? Sie können es jetzt tun, gerade jetzt. Was das Warten auf die Ankunft des Erlösers so zu erschweren scheint, ist unsere Hilflosigkeit. Dietrich Bonhoeffer verglich in der Adventszeit 1943 dieses Warten mit dem Warten darauf, dass sich die Gefängnistür auftut und man hinausgehen kann. Und so ist es. Wir können die Tür nicht aufstoßen zu dem kommenden, für alle erkennbaren Reich Gottes. Der Herr selbst tut sie auf. Doch wir können hoffnungsvoll warten. Und während wir warten, die Zeit nutzen, um zu seiner Ehre zu leben und ihm zu dienen, unserem Meister und König. Liebe Hörerinnen, liebe Hörer, freuen Sie sich darauf, dass Jesus der König kommt? Dann dürfen Sie beten mit vielen anderen: Dein Reich komme. Und zugleich dürfen sie mit Zuversicht und Siegesgewiss sagen, dein ist das Reich.

Liebe Zuhörer, wir leben in einer unsicheren Welt. Es gibt nur eins, was wirklich sicher ist. Jeder von uns wird einmal sterben. Aber was kommt danach? Die meisten Menschen möchten einmal in den Himmel kommen. Was immer sie sich auch darunter vorstellen. Deswegen ist es eine interessante Frage: Wie komme ich denn in den Himmel? Was immer wir uns auch ausdenken oder hoffen, es zählt nur das, was Gott uns durch die Bibel sagt. Schließlich ist der Himmel sein Wohnort. 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Ich wünsche Ihnen von Herzen den Frieden Gottes und seine Bewahrung in allen Situationen Ihres Lebens.

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Wenn Sie möchten, dürfen Sie jetzt mitbeten. Vater unser im Himmel, geheiligt werde dein Name, dein Reich komme, dein Wille geschehe, wie im Himmel, so auf Erden. Unser tägliches Brot gib uns heute und vergib uns unsere Schuld, wie auch wir vergeben unseren Schuldigern. Und führe uns nicht in Versuchung, sondern erlöse uns von dem Bösen. Denn dein ist das Reich und die Kraft und die Herrlichkeit in Ewigkeit. Amen.

Ich grüße Sie herzlich zur Radiosendung des Missionswerkes Werner Heukelbach. Schön, dass Sie eingeschaltet haben. Auch heute möchten wir Ihnen wieder eine Botschaft über den Glauben an Jesus Christus weitergeben. Er ist die einzige Hoffnung für uns Menschen. 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Heute spricht zu Ihnen Rudi Joas. Ich würde nicht mehr lange leben, hat man mir gesagt. Meine Gedanken rasten, indem sie versuchten, die Pläne eines halben Lebens in 7 Monate zu packen. Der Weg vom Krankenhaus nach Hause war länger, als man normalerweise für die Strecke brauchen würde. Ich wollte aber gehen und über alle Dinge nachdenken, die unerledigt bleiben würden. Schon begann ich, mich schuldig zu fühlen, dass ich so viel dachte und bisher noch nichts getan hatte. Als ich um die letzte Ecke bog, kam er mir entgegen. Der Typ mit dem unnatürlichen Lächeln auf dem Gesicht. Robert Meyer. Er war der Letzte, dem ich jetzt begegnen wollte. Er winkte und kam geradewegs auf mich zu. Ich erwiderte sein Winken mit keiner Bewegung. Vielleicht verstand er die Geste und ließ mich in Ruhe. »Dieter, schön, dich zu sehen. Hast du heute frei?« »War beim Arzt«, entgegnete ich kurz. »Stimmt was nicht?« Während ich ihm antwortete, blieb ich keinen Augenblick stehen. Obwohl er eigentlich in eine andere Richtung gehen wollte, blieb er mir auf den Fersen. Er gehörte zu den religiösen Spinnern, die davon überzeugt waren, wirklich echtes Leben zu haben, und die versuchten, jeden davon zu überzeugen, dass er es auch brauchte. Und so blieb dieser Bibelfanatiker auf gleicher Höhe mit mir und sagte, »Wir haben heute Abend einen Gastredner in unserer Gemeinde, und ich dachte, dass du vielleicht...« Ich schüttelte den Kopf. »Tut mir leid, aber ich habe was Besseres vor.« In meinen Gedanken schrie ich ihn an, »Hau doch endlich ab und lass mich in Ruhe. Ich will alleine sein.« »Macht nichts«, erwiderte er. »Er ist bis Sonntag hier und vielleicht können wir euch hinterher zum Essen einladen.« Ich blieb stehen. Eigentlich wollte ich schreien, diese Welt verfluchen, für die ich so gerackert hatte und die mir jetzt nur noch 7 Monate zurückgab. Robert Meyer machte einen großen Fehler. Er wählte den schlechtesten Zeitpunkt in der Welt und ich schrie ihn an, als hätte er die Schuld an meinem Dilemma. »Warum fährst du nicht zur...« Den Rest verschluckte ich. Tränen der Wut und Verzweiflung schossen in meine Augen, und ich drehte mich um und ging weiter. »Ich kann nicht«, rief er und holte mich ein. »Der Himmel ist meine Heimat. Ich habe ewiges Leben durch Jesus Christus. Hör mir zu, lass mich bitte in Ruhe.« Plötzlich war es mir egal, ob er meine Tränen sah. »Ich habe dir schon 1000 Mal gesagt, dass ich meine Freiheit nicht aufgeben will. Ich werde niemals ein Naivling wie du, der keinen Spaß mehr haben darf. Das ist mein Leben. Ich will es auf meine Weise genießen. Ich will tun, was ich will. Hast du das endlich begriffen?« Natürlich hatte er nicht verstanden. Wie konnte er auch? In 8 Monaten wäre er immer noch hier und ging anderen Leuten auf die Nerven, die das Glück haben würden, ihm über den Weg zu laufen. Die Tränen irritierten ihn und er hörte mir still zu. »Wenn du mich nicht in Ruhe lässt, dann rufe ich die Polizei«, sagte ich mir ins Gesicht und schaute dabei in die Runde, als ob ich schon einen Polizisten suchen würde. »Okay«, sagte er, »tut mir leid, ich werde dich nicht mehr belästigen. Aber...« Ich drehte mich um und ging weiter. Ich tat so, als interessierte es mich nicht mehr, wie er den Satz beendete. Es war aber ein Satz, den ich niemals vergaß. Ein Satz, den man eigentlich nur von einem Menschen erwarten würde, der wirklich nachdenkt. Er sagte nämlich, »Aber ohne ewiges Leben, wie viel Freiheit hast du da wirklich?« Wiedergeborene Christen werden manchmal als religiöse Fanatiker angesehen, als Menschen, die nur nach den Regeln leben, die andere aufgestellt haben. Viele finden, dass der Preis, Jesus nachzufolgen, zu hoch ist. Das Leben ist zu kurz, um sich irgendwelchen Verhaltensregeln zu unterwerfen. Es gibt zu viele »Tu das« oder »Tu das nicht«, »Das darf man« oder »Das darf man nicht«. Ziel und Inhalt des Lebens ist doch letztendlich, so viel Spaß zu haben wie möglich, oder? Viele Menschen weigern sich, ihr Leben dem Herrn Jesus zu schenken, weil sie denken, dass sie damit ihre ganze Freiheit verlieren würden. Aber es ist genau andersherum. Wir alle brauchen Jesus Christus als Retter und als Herrn, denn ohne seine rettende Kraft kann es überhaupt keine echte Freiheit geben.
Hier sind einige Gründe dafür. Erstens, der Tod ist das Resultat der Sünde. Die Bibel sagt im 1. Korintherbrief, Kapitel 15, 3, denn ich habe euch vor allem überliefert, was ich auch empfangen habe, dass Christus für unsere Sünden gestorben ist nach den Schriften. Die meisten Menschen haben noch nie daran gedacht, dass Christus am Kreuz gestorben ist, um sie von der Strafe der Sünde zu erretten. Für sie ist Sünde im schlimmsten Fall etwas, was Probleme oder Unbequemlichkeiten verursacht und mit dem man fertig werden muss, aber bitte, ohne meine Freiheit aufzugeben. Sind Sie sich aber im Klaren darüber, dass wir die schlimmsten Auswirkungen der Sünde gar nicht während unserer Zeit hier auf der Erde erfahren werden? Die Bibel sagt, dass Sünde der Stachel des Todes ist. Der Tod ist ein Resultat der Sünde. Er existiert wegen der Sünde und niemand kann Gott für die Existenz des Todes verantwortlich machen. Eine Welt, in der der Tod die letztendliche Herrschaft hat, ist nicht die Welt, die Gott erschaffen hat und die er wollte. Der Tod begann mit der Sünde Adams. Die Bibel sagt im Römerbrief Kapitel 5, Vers 12, darum, wie durch einen Menschen die Sünde in die Welt gekommen ist und durch die Sünde der Tod und so der Tod zu allen Menschen durchgedrungen ist, weil sie alle gesündigt haben. Der Tod verhindert es, dass der sündige Mensch ewig lebt und seine sündigen Taten unendlich fortsetzen kann. Der Tod setzt allen sündigen Taten um uns her ein natürliches Ende. Vielleicht sehen Sie sich selbst gar nicht so sehr als Sünder, aber die Tatsache, dass Sie sterben werden, zeigt Ihnen, dass Sie einer sind. Wir alle haben den Tod verdient, weil wir alle gesündigt haben. Die Bibel sagt, denn der Lohn der Sünde ist der Tod. Römerbrief Kapitel 6, Vers 23. Und solange dieser zwangsläufige Weg, Tod und Hölle existiert, kann doch niemand von echter Freiheit reden. Zweitens, der Tod ist außerdem das Tor zu Gottes Gericht. Die Bibel sagt im Hebräerbrief Kapitel 9, Vers 27, es ist dem Menschen bestimmt, einmal zu sterben, danach aber das Gericht. Der Tod stellt uns in die Hand eines heiligen und gerechten Gottes. Ein Gott, der Sünde richten muss, weil es seinem Wesen entspricht. Daher wird jede Lüge, jeder Diebstahl, jeder böse Gedanke, jede Sünde, die wir begangen haben, gesühnt werden. Die Gerechtigkeit, nach der wir uns hier in dieser ungerechten Welt immer gesehnt haben, wird letztendlich aufgerichtet. Aber sie wird nicht vor mir Halt machen. Denn jede Sünde wird gerichtet, auch meine und ihre. Und der Lohn der Sünde ist der Tod, die ewige Trennung von Gott. Solange dieses Gericht unabwendbar auf uns wartet, solange kann es doch keine echte Freiheit geben, oder? Drittens, die Freiheit dieser Welt ist eine Illusion. Lieber Hörer, stellen Sie sich jetzt einmal die Frage, wie viel Freiheit Sie angesichts dieser Fakten wirklich haben. Mit dem Ausblick auf Tod und Gericht vor dem heiligen Gott, der Sünde in seiner Gegenwart nicht dulden kann. Kann da irgendjemand von echter Freiheit reden? Die daraus resultierende Tatsache ist, es gibt überhaupt keine echte Freiheit ohne Vergebung, die zusammen mit dem Geschenk des ewigen Lebens von Gott angeboten wird. Denken Sie einmal darüber nach. Ohne die Gewissheit, dass Ihre Sünden vergeben sind, dass jemand den Preis für Ihre Sünden, nämlich den Tod, bezahlt hat, können Sie keine Freiheit genießen. Sie sind in eine Zelle eingeschlossen, genannt Leben, und warten auf Ihre unausweichliche Gerichtsverhandlung. Im Grunde genommen sind sie nicht besser dran als der Gefangene in der Todeszelle, der auf seine Hinrichtung wartet. Es ist nur Gottes Gnade zu verdanken, dass die Zeit bis zu ihrer Hinrichtung nicht durch ein unvorhergesehenes Ereignis wie Unfall oder Krankheit abgekürzt wird. Viertens, nur der Herr Jesus schenkt echte Freiheit. Er sagt im Johannesevangelium Kapitel 8, Vers 32, ihr werdet die Wahrheit erkennen. Und die Wahrheit wird euch frei machen. Der Herr Jesus Christus kam auf diese Erde, um an unserer Stelle zu sterben, um für uns die Strafe für unsere Sünden zu bezahlen.
Die Bibel sagt im 1. Petrusbrief, Kapitel 2, Vers 24, der unsere Sünden an seinem Leib selbst an das Holz hinaufgetragen hat, durch dessen Striemen ihr heil geworden seid. Wegen seines vergossenen Blutes brauchen wir uns nicht länger vor dem Tod zu fürchten. Die Bibel sagt im Römerbrief, Kapitel 6, Vers 23, denn der Lohn der Sünde ist der Tod. Die Gnadengabe Gottes aber, ewiges Leben in Christus Jesus, unserem Herrn. Es gibt keine Freiheit ohne ewiges Leben. Solange der Tod mit dem nachfolgenden Gericht wie ein Damoklesschwert über unserem Kopf schwebt, solange ist Furcht in unserem Herzen unausweichlich. Die Bibel vergleicht diese Todesfurcht sogar mit Versklavung. Der Tod des Herrn Jesus und sein vergossenes Blut befreit uns aber aus dieser Sklaverei. Die Bibel sagt, dass der Herr Jesus in der Lage ist, die zu befreien, die durch Todesfurcht das ganze Leben hindurch der Knechtschaft unterworfen waren. Lieber Freund, nehmen Sie sich jetzt einmal Zeit, über Ihr Leben nachzudenken und ob Sie nicht Gottes Geschenk echter Freiheit annehmen wollen. Dazu ist es nötig, dass Sie zur Kenntnis nehmen und akzeptieren, es sind Ihre Sünden, die verhindern, dass Sie in den Himmel kommen. Die Bibel sagt im Römerbrief, Kapitel 3, Vers 23, alle haben gesündigt und erlangen nicht die Herrlichkeit Gottes. Sie müssen auch verstehen, dass Sie nichts tun können, um sich selbst zu retten. Die Bibel sagt im Epheserbrief, Kapitel 2, Vers 8 und 9, denn aus Gnade seid ihr errettet, durch Glauben, und das nicht aus euch. Gottes Gabe ist es, nicht aus Werken, damit niemand sich rühme. Taufe, gute Werke, Mitgliedschaft in einer Kirche, Selbstgerechtigkeit. Das sind nur einige Beispiele dieser Werke, die Sie niemals retten können. Die einzige Möglichkeit, um errettet zu werden, der einzige Weg in den Himmel, ist der Herr Jesus. Er sagt, ich bin der Weg und die Wahrheit und das Leben. Niemand kommt zum Vater als nur durch mich. Johannesevangelium, Kapitel 14, Vers 6. Deswegen bleibt nur eins für Sie zu tun. Rufen Sie den Herrn Jesus an, ihn allein, damit er Sie rettet. Die Bibel sagt im Römerbrief, Kapitel 10, Vers 9, wenn du mit deinem Mund Jesus als Herrn bekennen und in deinem Herzen glauben wirst, dass Gott ihn aus den Toten auferweckt hat, du errettet werden wirst. Wenn Sie das tun wollen, dann sagen Sie es ihm, dem Herrn Jesus, mit Ihren eigenen Worten. Er liebt Sie und wartet darauf, dass Sie zu ihm kommen.

Liebe Zuhörer, danke, dass Sie eingeschaltet und zugehört haben. Vielleicht befinden Sie sich gerade in einer schwierigen Lage. Sie sind gesundheitlich schwer angeschlagen. Vielleicht müssen Sie sogar das Bett hüten. In den Tagen der Krankheit fühlt man sich niedergeschlagen, depressiv, einsam und hilflos. Die Geduld wird oft auf eine harte Probe gestellt. Ob Gott wohl Gebete erhört? 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Ich wünsche Ihnen von Herzen den Frieden Gottes und seine Bewahrung in diesen Tagen der Not.

Wenn Sie möchten, dürfen Sie jetzt mitbeten. Vater unser im Himmel, geheiligt werde dein Name, dein Reich komme, dein Wille geschehe, wie im Himmel, so auf Erden. Unser tägliches Brot gib uns heute und vergib uns unsere Schuld, wie auch wir vergeben unseren Schuldigern. Und führe uns nicht in Versuchung, sondern erlöse uns von dem Bösen. Denn dein ist das Reich und die Kraft und die Herrlichkeit in Ewigkeit. Amen.

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